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6: Ich bin Hendrik Daum. Bei den Landtagswahlen in Sachsen-Anhalt erlebt die AfD einen Triumph und ist deutlich stärkste Kraft geworden. Nach der neuesten Hochrechnung der Forschungsgruppe Wahlen kommt die AfD auf 44,4%. Damit kann sie ihr Ergebnis im Vergleich zur letzten Landtagswahl mehr als verdoppeln. Für eine absolute Mehrheit wird es aber wohl nicht reichen. Vor allem deshalb, weil sich das BSW jetzt bei knapp über 5% stabilisiert. Aktuell kommt das BSW auf 5,2% und damit auch in den Magdeburger Landtag. Das würde aber auch bedeuten, dass die AfD zusammen mit dem BSW eine, wenn auch knappe, Mehrheit hätte. Am Flughafen in Miami ist ein Frachtflugzeug über die Landebahn hinausgeschossen, hat mehrere Fahrzeuge gerammt und ist dann in Flammen aufgegangen. Dabei sind nach Behördenangaben mindestens 5 Menschen ums Leben gekommen und 5 verletzt worden, 3 von ihnen lebensgefährlich. Ob es sich dabei um Besatzungsmitglieder der Frachtmaschine oder Menschen am Boden handelt, ist noch unklar. Die über 30 Jahre alte Boeing 767 war für den Online-Händler Amazon im Einsatz. Sachsens Sozialministerium hat eine Online-Umfrage zum Verbraucherschutz gestartet. Ministerin Petra Köpping will zum Beispiel wissen, welche Themen sächsischen Verbrauchern unter den Nägeln brennen. Ingo Enke fasst zusammen.
7: Köppings Ministerium will sich Meinungen der Bürger einholen, um die verbraucherpolitische Arbeit in Sachsen zielgenau auszurichten. Vor allem geht es darum, an welchen Orten sich die Sachsen Angebote zum Verbraucherschutz wünschen, in welcher Form und zu welchen Themen. Da kann es um Betrugspraktiken gehen, um Verbraucherrechte, gesunde Ernährung oder Vertrags- und Finanzfragen. Auftakt dazu war beim Tag der offenen Tür der sächsischen Staatsregierung rund um den Carola-Platz in Dresden. Die Online-Befragung dauert wenige Minuten und geht bis zum 20. November.
6: Der wegen versuchter Sabotage auf das deutsche Stromnetz gesuchte Mann aus Nordrhein-Westfalen ist weiter auf der Flucht. Ein Großeinsatz der Polizei im Hambacher Forst bei Kerpen ist erfolglos geblieben. Es seien keine Hinweise gefunden worden, heißt es. Die generelle Fahndung nach dem Täter gehe aber weiter. Der 48-jährige Verdächtige hatte Bekennerschreiben verschickt. In seiner Wohnung hatten die Ermittler Sprengstoff entdeckt. Der FC Augsburg ist erstmals in seiner Vereinsgeschichte Tabellenführer der Fußball-Bundesliga. Die Schwaben gewannen am Abend bei Eintracht Frankfurt mit 4:1 und holten damit den zweiten Sieg im zweiten Saisonspiel. Torwart Finn Dahmen bei The Zone.
8: Ist für einen Großteil der Truppe auf jeden Fall das erste Mal und schon was Besonderes. Auch wenn es nur der zweite Spieltag ist und uns ist bewusst, dass es jetzt nicht die ganze Saison lang so bleiben wird. Aber ist einfach toll für uns. Es zeigt uns einfach, dass wir jetzt toll gearbeitet haben in der Vorbereitung vor allem. Und jetzt wollen wir den Flow natürlich mitnehmen.
6: Davor kassierte der HSV zu Hause gegen Mainz eine 0:5 Klatsche.
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9: Wir starten richtig freundlich und vor allem mit hohen Temperaturen in die neue Woche. Heute gibt es einen Sonne-Wolken-Mix. Es bleibt meist trocken, die Temperaturen zwischen 16 und 26 Grad. Morgen dann noch mehr Sonne, die Wolken werden weniger und die Temperaturen gehen rauf bis auf 28 Grad.
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6: Ich bin Hendrik Daum. Die AfD hat die Landtagswahl in Sachsen-Anhalt mit großem Vorsprung gewonnen. Eine absolute Mehrheit hat sie aber verpasst. Nach dem vorläufigen Endergebnis landet die AfD mit 43,8% vor der regierenden CDU von Ministerpräsident Schulze, die sich mit 17,2% halbiert. Die SPD erzielte als drittstärkste Kraft 9,3% vor den Grünen mit 8,9% und der Linken mit 8,6%. Auch das BSW zieht mit 5,3% in den Magdeburger Landtag ein. Eine Regierungsbildung dürfte äußerst schwierig werden. Die Rolle des Züngleins an der Waage könnte dem BSW zufallen. Am Flughafen in Miami ist ein Frachtflugzeug über die Landebahn hinausgeschossen, hat mehrere Fahrzeuge gerammt und ist danach in Flammen aufgegangen. Dabei sind nach Behördenangaben mindestens 5 Menschen ums Leben gekommen. Ob es sich dabei um Besatzungsmitglieder der Frachtmaschine oder Menschen am Boden handelt, ist noch unklar. Der Flughafen wurde nach dem Unglück vorübergehend komplett gesperrt. Mittlerweile ist eine Startbahn wieder offen. Die über 30 Jahre alte Boeing 767 war für den Online-Händler Amazon im Einsatz. Der wegen versuchter Sabotage auf das deutsche Stromnetz gesuchte Mann aus Nordrhein-Westfalen ist weiter auf der Flucht. Der 48-jährige Verdächtige hatte Bekennerschreiben verschickt. In seiner Wohnung hatten die Ermittler Sprengstoff entdeckt. Sachsens Sozialministerium hat eine Online-Umfrage zum Verbraucherschutz gestartet. Ministerin Petra Köpping will zum Beispiel wissen, welche Themen sächsischen Verbrauchern unter den Nägeln brennen. Ingo Enke fasst zusammen.
7: Köppings Ministerium will sich Meinungen der Bürger einholen, um die verbraucherpolitische Arbeit in Sachsen zielgenau auszurichten. Vor allem geht es darum, an welchen Orten sich die Sachsen Angebote zum Verbraucherschutz wünschen, in welcher Form und zu welchen Themen. Da kann es um Betrugspraktiken gehen, um Verbraucherrechte, gesunde Ernährung oder Vertrags- und Finanzfragen. Auftakt dazu war beim Tag der offenen Tür der sächsischen Staatsregierung rund um den Carola-Platz in Dresden. Die Online-Befragung dauert wenige Minuten und geht bis zum 20. November.
6: Der FC Augsburg ist erstmals in seiner Vereinsgeschichte Tabellenführer der Fußball-Bundesliga. Die Schwaben gewannen am Abend bei Eintracht Frankfurt mit 4:1 und holten damit den zweiten Sieg im zweiten Saisonspiel. Torwart Finn Dahmen bei The Zone.
8: Ist für einen Großteil der Truppe auf jeden Fall das erste Mal und schon was Besonderes, auch wenn es nur der zweite Spieltag ist und uns ist bewusst, dass es jetzt nicht die ganze Saison lang so

0: bleiben wird, aber ist einfach toll für uns. Es zeigt uns einfach, dass wir jetzt toll gearbeitet haben in der Vorbereitung vor allem und jetzt wollen wir den Flow natürlich mitnehmen.
1: Davor kassierte der HSV zu Hause gegen Mainz eine 0:5 Klatsche.
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3: Wir starten richtig freundlich und vor allem mit hohen Temperaturen in die neue Woche. Heute gibt es einen Sonne-Wolken-Mix. Es bleibt meist trocken, die Temperaturen zwischen 16 und 26 Grad. Morgen dann noch mehr Sonne, die Wolken werden weniger und die Temperaturen gehen rauf bis auf 28 Grad.
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5: Ich bin Hendrik Daum. Einen schönen guten Morgen. Die AfD hat die Landtagswahl in Sachsen-Anhalt mit großem Vorsprung gewonnen. Eine absolute Mehrheit hat sie aber verpasst. Nach dem vorläufigen Endergebnis landet die AfD mit 43,8% vor der regierenden CDU von Ministerpräsident Schulze, die sich mit 17,2% halbiert. Die SPD erzielt als drittstärkste Kraft 9,3%, vor den Grünen mit 8,9% und der Linken mit 8,6%. Auch das BSW zieht mit 5,3% in den Magdeburger Landtag ein. Eine Regierungsbildung dürfte äußerst schwierig werden. Die Rolle des Züngleins an der Waage könnte dem BSW zufallen. Am Flughafen in Miami ist ein Frachtflugzeug über die Landebahn hinausgeschossen, hat mehrere Fahrzeuge gerammt und ist danach in Flammen aufgegangen. Dabei sind nach Behördenangaben mindestens 5 Menschen ums Leben gekommen. Ob es sich dabei um Besatzungsmitglieder der Frachtmaschine oder Menschen am Boden handelt, ist noch unklar. Der Flughafen wurde nach dem Unglück vorübergehend komplett gesperrt. Mittlerweile ist eine Startbahn wieder offen. Die über 30 Jahre alte Boeing 767 war für den Online-Händler Amazon im Einsatz. Nach ihren Gesprächen mit dem ukrainischen Präsidenten Selenskyj in Kiew sind die US-Gesandten Witkow und Kushner wieder abgereist. Wie es aus ukrainischen Kreisen heißt, hatten die beiden neue, effektivere Vorschläge für ein Kriegsende vorgelegt. Gleichzeitig forderte Witkow Zugeständnisse von beiden Kriegsparteien. Sie müssten Meinungsverschiedenheiten abbauen und auch Kompromisse eingehen. Vorgestern hatten Witkow und Kushner ihre Pläne bereits Kreml-Chef Putin unterbreitet. In der Fußball-Bundesliga hat Augsburg am Abend in Frankfurt mit 4:1 gewonnen. Die Schwaben übernehmen damit zum ersten Mal in der Vereinsgeschichte die Tabellenführung. Zuvor kassierte der HSV zu Hause gegen Mainz eine 0:5 Klatsche. Und in der Formel 1 hat Mercedes-Pilot Kimi Antonelli in Monza den großen Preis von Italien gewonnen und seinen WM-Vorsprung ausgebaut. Der Italiener absolvierte von Startplatz 19 aus eine historische Aufholjagd und verwies am Ende seinen Mercedes Teamkollegen George Russell auf den zweiten Platz. Dritter wurde Max Verstappen im Red Bull.
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6: Ja, wunderschönen guten Morgen. Montag, der 7. September. Schwupps, da ist das Wochenende schon wieder rum. Und wir starten in die neue Woche. Und das ziemlich sommerlich, kann man sagen. Ja. Oder? Es wird relativ warm.
7: Ja, mal. Kann man nicht alles sagen. Temperaturen bis zu 27 Grad. Ja. Wechselnde Bewölkung. Kann vielleicht auch mal eine kleine Husche dabei sein. Aber auch schöne sonnige Phasen. Also wirklich alles ziemlich schick. Morgen soll es sogar örtlich noch ein bisschen wärmer werden. Es ist nicht überall. Aber teilweise morgen bis zu 29 Grad nochmal. Auch sonnige Phasen. Allerdings sind auch Schauer wieder mit drin. Ab Mittwoch wird es dann insgesamt ein bisschen kühler. Aber haben wir immer noch Temperaturen um 20 Grad. Also ist schon okay.
6: Ja, Sommer ist noch nicht vorbei. Nee. Gucken wir mal auf die Straßen derweil und
7: gibt eine kleine Meldung A9, Leipzig Richtung Nürnberg zwischen Eisenberg und Bad Klosterlausnitz. Defektes Auto, das da rumsteht, da bitte Obacht. Und B87 zwischen Eilenburg und Doberschütz ist die Ampelanlage außer Betrieb.
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0: Mexico.
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0: Moment mal, Gedanken zum Tag mit Michaela Stahl.
1: Was für ein Segen sind Menschen, die sich noch Zeit nehmen und zuhören. Das ist nicht selbstverständlich. Oft geht alles nur ganz schnell über die Bühne. Wir haben doch keine Zeit. Und doch haben wir eigentlich genug, wenn wir priorisieren, Raum schaffen für das, was uns wichtig ist. Im Alltag kratzen wir meistens nur so an der Oberfläche. Wie geht's dem anderen wirklich? Sagt er nur, es geht ihm gut? Mir geht's heute um die wirklich guten Gespräche. Oft fällt es uns ja schwer abzuschalten oder auch Veränderungen anzuschieben. Wenn dann jemand da ist, der sich wirklich interessiert, dann grenzt das schon fast an ein Wunder. Und dabei ist das der einzige Weg, um in echte Verbindung einzutreten. Mit Freunden, Familie, auch mit Gott. Denn auch er hört uns zu, ohne uns zu unterbrechen. Ihm können wir auch immer alles anvertrauen. Schauen Sie sich in Ihrem Leben doch um. Wer in Ihrem Leben hört denn Ihnen zu? Wer ist an Ihrer Seite und wer ist für Sie da? Und genau für diese Menschen schaffen Sie dann genug Raum. Rufen Sie sie einfach an und verabreden Sie sich. Tun Sie aktiv etwas Gutes und machen Sie so die Liebe Gottes sichtbar. Ein Segen heißt, ein Geschenk für jemand anderes zu sein. In diesem Sinne, kommen Sie gut in diese neue Woche.
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2: Radio Zwickau kompakt mit Frederik Seifert. Guten Morgen. Die AfD hat die Landtagswahl in Sachsen-Anhalt gewonnen. Eine absolute Mehrheit hat sie mit einem Ergebnis von 43,8% aber verpasst. Die regierende CDU hat ihr Ergebnis mit 17% mehr als halbiert. Eine Regierungsbildung dürfte äußerst schwierig werden. Die Oberbürgermeisterwahl in Hohenstein-Ernsthal hat Amtsinhaber Lars Kluge gewonnen. Der CDU-Mann holte knapp 53% der Stimmen. Rund 2500 Besucher sind am Wochenende zum Trabant- und Ostfahrzeugtreffen auf den Flugplatz gekommen. Sie konnten 850 Fahrzeuge bestaunen. Der wegen versuchter Sabotage auf das deutsche Stromnetz gesuchte Mann aus NRW ist weiter auf der Flucht. Der 48-Jährige hatte Bekennerschreiben verschickt. In seiner Wohnung hatten die Ermittler Sprengstoff entdeckt. Und der FSV Zwickau ist standesgemäß in die nächste Runde des Sachsenpokals eingezogen. Die Rot-Weißen gewannen beim Siebtligisten Heidenauer SV mit 9:1.
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4: So, die neue Woche hat uns wieder erstmal einen wunderschönen Start in den Montag. Ui, früh ist es schon ganz schön frisch, muss ich sagen. Da kann man sich gut vorstellen, dass es dann bald Herbst und Winter wird. Naja, ganz so ist es noch nicht. 27 Grad kriegen wir heute noch. Das entwickelt sich also noch ein Stück nach oben. Dazu bleibt es wechselnd bewölkt. Kleinere Schauerwahrscheinlichkeit gibt es für den heutigen Tag. Morgen sieht es ähnlich aus. Da wird es auch nochmal schön warm tagsüber mit 28, 29 Grad. Ab Mittwoch wird es dann aber deutlich herbstlicher und kühler. Gucken wir noch auf die Straßen. Da sieht es momentan noch sehr entspannt aus. Haben wir noch nichts weiter, aber Sie vielleicht? Dann sagen Sie gerne Bescheid. 03x800 und die 4.
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8: Also ziehen wir das durch, ziehen wir es durch.
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2: Guten Morgen, einen wunderschönen Montag. Mix aus Sonne und Wolken gibt's heute. Kleinere Schauerwahrscheinlichkeit, Höchstwerte so um die 26, 27 Grad. Und auf den Straßen haben wir noch nichts, das alles noch sehr entspannt. Aber vielleicht haben Sie schon irgendwas entdeckt. Dann geben Sie das gerne weiter an mich. 03x800 und die 4 ist die Nummer. Gute Fahrt.
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Einen wunderschönen guten Morgen, es ist 5:45 an diesem Montag, heute der 7. September. Ja, und das Thema heute Morgen immer noch natürlich die Landtagswahl in Sachsen-Anhalt. Inzwischen gibt es da ein Endergebnis und ja, falls Sie noch nicht gehört haben, die AfD ist dort stärkste Kraft geworden, erwartungsgemäß knapp an der absoluten Mehrheit vorbei, aber eben doch mit Rekordergebnis. Sie konnte sich im Vergleich zur letzten Wahl mehr als verdoppeln, knapp 44% erreicht, während die CDU mehr als halbiert ist. Ja, ein historisches Debakel für die CDU. Die FDP, die ja in Sachsen-Anhalt bisher an der Regierung beteiligt war, fliegt raus, auch erwartungsgemäß. Dafür zieht das BSW in den Landtag ein und ist Stand jetzt die einzige Kraft, die der AfD zur Regierung verhelfen könnte. Die anderen kleinen Parteien, muss man ja fast schon sagen, die hatten das ja bereits kategorisch ausgeschlossen. Stichwort Brandmauer. Also die Regierungsbildung in Sachsen-Anhalt dürfte sehr, sehr spannend werden. Und ja, alles dazu und mehr dazu gibt's dann bei uns wieder pünktlich in den Nachrichten. Jetzt erstmal einen schönen guten Morgen.

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0: Nachrichten. Mit Frederik Seifert, guten Morgen. Die AfD hat die Landtagswahl in Sachsen-Anhalt mit großem Vorsprung gewonnen. Eine absolute Mehrheit hat sie aber verpasst. Hendrik Daum mit den Einzelheiten.
1: Nach dem vorläufigen Endergebnis landet die AfD mit 43,8% vor der regierenden CDU von Ministerpräsident Schulze, die sich mit 17,2% halbiert. Die SPD erzielt als drittstärkste Kraft 9,3%, vor den Grünen mit 8,9% und der Linken mit 8,6%. Auch das BSW zieht mit 5,3% in den Magdeburger Landtag ein. Eine Regierungsbildung dürfte äußerst schwierig werden. Die Rolle des Zünglein an der Waage könnte dem BSW zufallen.
0: Lars Kluge bleibt Oberbürgermeister von Hohenstein-Ernsthal. Der Christdemokrat konnte gestern knapp 53% der Stimmen auf sich vereinen. In einem Videostatement im Live-Blog der Freien Presse sagte er:
2: Dass wir schon heute eine Entscheidung haben, damit hätte ich gar nicht so gerechnet. Hatte im Hinterkopf tatsächlich schon den zweiten Wahlgang. Und insofern freue ich mich sehr und möchte mich bei allen bedanken, die das möglich gemacht haben.
0: Kluge hatte 3 Gegenkandidaten. Fans alter Autos sind am Wochenende auf dem Flugplatz voll auf ihre Kosten gekommen, und zwar beim 17. Trabant- und Ostfahrzeugtreffen. Es war bereits das 17. 850 Fahrzeuge waren laut Veranstalter zu sehen, bestaunt von insgesamt rund 2.500 Besuchern. Am Flughafen in Miami ist ein Frachtflugzeug über die Landebahn hinausgeschossen, hat mehrere Fahrzeuge gerammt und ist in Flammen aufgegangen. Dabei sind nach Behördenangaben mindestens 5 Menschen ums Leben gekommen. Ob es sich dabei um Besatzungsmitglieder der Frachtmaschine oder Menschen am Boden handelt, ist noch unklar. Der Flughafen wurde nach dem Zwischenfall vorübergehend komplett gesperrt. Mittlerweile ist eine Startbahn aber wieder offen. Die über 30 Jahre alte Boeing 767 war für den Online-Händler Amazon im Einsatz. Der FSV Zwickau hat sich keine Blöße gegeben. Nach einem Kantersieg steht der Vorjahresfinalist in der 3. Runde des Sachsenpokals. Beim Siebtligisten Heidenauer SV gewann das Team von Trainer Rico Schmidt gestern deutlich mit 9:1. Schmidt nutzte die Partie, um auch Akteuren aus der zweiten Reihe Spielpraxis zu geben. Auf wen die Schwäne in der nächsten Pokalrunde treffen, wird am Nachmittag ausgelost.
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4: Guten Morgen, ich hoffe, Sie haben einen fröhlichen Start in die neue Woche. Das Wetter, naja, ist heute früh ganz schön frisch, muss ich sagen. Also ich musste die Heizung im Auto anmachen. Aber es entwickelt sich noch weiter nach oben. 26, 27 Grad die Höchstwerte heute. Die Sonne guckt auch immer mal durch. Also ein entspannter Sonne-Wolken-Mix, gibt aber eine kleinere Schauerwahrscheinlichkeit. Morgen sieht's ähnlich aus. Auch da noch so ein bisschen wechselhaft, aber durchaus mit vielen sonnigen Momenten. Und warm wird's auch morgen. 28, 29 Grad. So, ein kurzer Blick auf die Straßen, da haben wir noch nichts, keine Staus und Blitzer, aber Sie haben vielleicht irgendwas entdeckt, dann sagen Sie gerne Bescheid. 03x800 und die 4 ist die Nummer.
5: Okay, danke Miri.
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5: Dann kann es ja losgehen. 6:06 jetzt. Schöne neue Woche.
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0: Jennifer Lopez und David Guetta. Save Me Tonight.
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0: Drei Minuten nach sechs.
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2: Die Wismut-Mitarbeiter auf dem Helmsdorf-Gelände können es sich heute gut gehen lassen und eine Torte verspachteln. Die haben sie nämlich gestern nach dem ökumenischen Gottesdienst geschenkt bekommen, als Dankeschön. Sie waren tolle Gastgeber, haben bei der Vorbereitung auch mit Hand angelegt, war am Rande zu erfahren. Ihr Chef, Frank Wille, sagte uns, dass das Interesse der Menschen an der Anlage für sie wie ein Ritterschlag sei. Also erhebet euch Ritter und gesegneten Appetit. Einen guten Start in die neue Woche.
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0: So, der Tim kommt zur Tür rein und wird empfangen mit Leonie. Und schon setzt sein Gesicht ein regelrechtes Strahlen auf. Das freut mich aber zu sehen. So, alle da? Christine ist da? Guten Morgen. Morgen. Miri ist da?
1: Jo, morgen.
0: Ja, strahlt auch. Der Tim?
2: Ja, guten Morgen, hallo.
0: Der Yoshi ist da. Yoshi! Ja, da ist er. Unser Redakteur der Herzen draußen ruft er vom Schreibtisch. So, Sie sind auch da. Und dann heißt das ja für uns, wir können beginnen. Einen wunderschönen Montagmorgen. Es ist der 7. September. Wir hoffen, Sie kommen erholt aus dem Wochenende und haben ein bisschen was Schönes gemacht, ein bisschen was Schönes unternommen. Wir waren ja auch alle viel unterwegs. Ja. Miri hat sogar eine Torte mitgebracht.
1: Ja, von unterwegs. Der Kreishandwerkerschaft. Oh, ganz toll, eine Hochzeitstorte.
0: Siehste, haben die Bäcker dort, ja, die Bäcker ja, in der Handwerkerschaft, ja. Also das Bäckerhandwerk. Ja. Dankeschön.
3: Ja, vielen Dank. Die Frage, die sich mir jetzt stellt, wer ist die Torte? Warum bringst du sie überhaupt mit? Ich meine, das war doch am Samstag. Wie kann es sein, dass diese Torte überhaupt noch existiert?
1: Es wurde mir explizit so gesagt, dass wir alle Menschen erfreuen, vor allem den Micha Rönsch.

0: Und der wollte, dass wir die Torte gemeinsam essen.
1: Zusammen im Team. Wird gleich aufgefuttert, wird gleich angeschnitten.
2: Ich hätte die schon längst reingeschmissen.
0: Nein.
2: Ich weiß nicht, warum ich nie Torten kriege.
0: Naja, darfst du, kriegst du ja heute.
2: Achso, okay, gut.
1: Ein ganz fettes Tortenstück, wenn man sich so die Diagramme immer anguckt, ja, die sogenannten Tortendiagramme, gab es für die AfD bei der Landtagswahl in Sachsen-Anhalt. Das wird sicher heute das große Nachrichtenthema sein. Mhm. Und das werden wir natürlich hier auch besprechen. Also großer Wahlsieger, falls Sie es noch nicht gehört haben sollten, gestern bei der Landtagswahl die AfD, die hat sich mehr als verdoppelt, die CDU halbiert. Mal gucken, wie es da weitergeht in Sachsen-Anhalt. Das wird eine sehr, sehr spannende Regierungsbildung. Jo. Und ansonsten kommen wir jetzt, wie gehabt, würde ich vorschlagen, zur Kaffeefrage. Mhm. Irgendjemand was dagegen?
2: Nö.
1: Nö. Nö. Dann steigen wir ein. Bei welchem Punktestand eigentlich?
2: 10 zu 11. Noch für euch.
1: Oha, oha.
2: Aber heute wird alles anders.
1: Könnte heute ein Unentschieden werden.
2: Die Aussicht auf die Torte.
1: Stimmt, wir spielen jetzt um die Torte, genau. Wir spielen um einen Punkt, um die Torte löschen.
3: Hoffentlich verliert Christine. Am Wochenende war Formel 1 der große Preis von Italien in Monza. Welchen berühmten Spitznamen trägt der Traditionskurs nordöstlich von Mailand? Ist das A, der Temple of Speed? Ist das B, die Church of Petrol, oder C, die Cathedral of Racing?
1: Klingt jetzt alles nicht so italienisch, finde ich.
3: Nee.
1: Temple of Speed war das erste.
3: Mhm.
1: Da gab es doch jetzt Menschen, die sich ganz doll aufgeregt haben, weil die Polizei hat ja früher immer gesagt, wir machen einen Blitzermarathon. Und das heißt jetzt wohl bei der Polizei, die haben sich so sprachlich ein bisschen angepasst, heißt es jetzt Speed Week. So. Und Speed Week ist ja regelrecht eine Einladung zum Rasen eigentlich, ne? Hey,
3: ja,
1: die Polizei in Sachsen veranstaltet wieder eine Speed Week. Aber was meint eigentlich den Blitzermarathon? Hilft uns aber jetzt nicht bei der Beantwortung der Frage.
3: Ja, wie diese auch sogar ein Motorsportmagazin, das so heißt, Speed Week.
1: Speed Week. Mhm. Okay, also nochmal, diese berühmte Motorstrecke. Rennstrecke.
2: Also ich nehme C hier, diese Cathedral.
3: Cathedral of Racing.
2: Ja.
3: Okay.
1: Was war das andere?
3: Church of Petrol oder Temple of Speed?
1: Temple of Speed. Dann nehmen wir Church of Petrol, oder? Miri, was sagst du?
0: Ich habe wirklich gar keine Ahnung.
1: Glaubt nicht, dass die in Italien Temple of Speed sagen. Kann ich mir nicht vorstellen. Diesem römisch-katholischen Land. Ne, wir nehmen mal B, das ist jetzt noch das Wahrscheinlichste. Einverstanden?
0: Einverstanden.
1: Einverstanden, okay. Es geht um 4, es geht um die Torte. Okay, wir sagen also B.
3: Mhm. Monza ist somit die schnellste Strecke im Formel-1-Kalender. 80% Vollgasanteil und man nennt diese Strecke auch Temple of Speed.
1: Nein!
3: Tatsächlich,
1: ja. Was
2: heißt das jetzt für die Torte?
1: Ja.
2: Heißt das jetzt, ich krieg die Torte?
1: Ich esse sie mit Torte.
2: Ach Gott,
1: das ist wirklich Temple of Speed.
3: Ja, tatsächlich.
1: Schau mal ran, die Rennstrecke in Monza. Naja gut, dann macht der Tim jetzt mal Kaffee für alle. Und dann wird ja der Wunsch von Micha Rönsch erfüllt, dann teilen wir die Torte jetzt einfach unter allen auf, okay?
0: Genau, liebe Grüße.
1: Okay. Micha. Und überhaupt einen schönen guten Morgen allerseits, 6:14 Uhr. Es ist jetzt gleich 6:45 Uhr. Schöne neue Woche wünschen wir.
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0: 6:18, 12 Minuten vor halb sieben, einen schönen guten Morgen. Ja, das war die Wahl in Sachsen-Anhalt. Die Landesregierung ist abgewählt, AfD mehr als verdoppelt, die CDU halbiert, die politische Mitte, das Establishment komplett zerlegt. Für viele auch eine persönliche Abrechnung mit Friedrich Merz. Mehr zu den Ergebnissen und was heute sonst noch wichtig ist und wichtig wird, erfahren Sie gleich bei uns in den Nachrichten.
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3: Mit Frederik Seifert. Guten Morgen. Mit großem Vorsprung hat die AfD die Landtagswahl in Sachsen-Anhalt gewonnen. Laut vorläufigem Endergebnis kommt sie auf 43,8% und konnte so ihr Ergebnis im Vergleich zur letzten Wahl mehr als verdoppeln. Gegen die geplante Schließung der Zwickauer Kita Buratino formiert sich Widerstand. Eltern fordern mit einer Online-Petition eine gründliche Prüfung der Entscheidung. Sachsens Sozialministerin Köpping hat eine Online-Umfrage zum Verbraucherschutz gestartet. Sie geht bis zum 20. November und steht online unter bürgerbeteiligung.sachsen.de. E-Autos sind in der EU beim Fahren deutlich günstiger als Benziner, und zwar um ein Drittel geht es nach einer neuen Studie. Auch bei den Anschaffungskosten haben Elektroautos aufgeholt. Und rund 500 Besucher haben gestern auf dem Wismut-Gelände Helmsdorf einen ökumenischen Gottesdienst gefeiert. Das Areal wird schrittweise für die Öffentlichkeit freigegeben, allerdings erst ab 2030/31.
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4: Im Studio Florentin Österle, schönen guten Morgen. Der FSV Zwickau hat gestern seine Pflichtaufgabe im Sachsenpokal souverän gelöst und den Heidenauer SV mit 9:1 geschlagen. Ihre gesamte Klasse zeigten die Schwäne dann vor allem in der zweiten Halbzeit, denn 7 der 9 eigenen Treffer erzielten sie im zweiten Abschnitt. Ausgeschieden sind hingegen Traktor Neukirchen-Pleiße sowie der ESV Lok Zwickau. Neukirchen-Pleiße verlor mit 3:4 gegen Hoyerswerda. Lok Zwickau musste sich gegen Eilenburg mit 0:6 geschlagen geben. Die Handballerinnen vom BSV Sachsen-Zwickau haben den Auswärtssieg gegen Frisch auf Göppingen knapp verpasst. Am Ende hieß es 28:29 aus Sicht der Zwickauer. Damit wartet der BSV weiterhin auf den ersten Saisonsieg. Der Italien-Grand Prix der Formel 1 in Monza ging gestern an Kimi Antonelli. Der Mercedes-Pilot feierte einen spektakulären Heimsieg. Zweiter wurde sein Teamkollege George Russell, dritter Max Verstappen.
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6: Einen wunderbaren Start in den heutigen Montag. Viele waren unterwegs gestern in Mühlau zum Burgspektakel bei wirklich schönem Wetter. Heute mischen ein paar Wolken mit. Die Temperaturen gehen auf 24 Grad rauf bei uns in Zwickau. Die Sonne lässt sich aber auch immer mal blicken. Morgen der Tag, der wird dann auch nochmal ziemlich schön. Eine kleinere Schauerwahrscheinlichkeit gibt es zwar, aber die Temperaturen, die gehen stellenweise so auf 25, 26 Grad rauf. Am Mittwoch wird es dann wirklich ein bisschen herbstlicher. Ein paar Tropfen können fallen, die Temperaturen gehen deutlich nach unten. Und auf den Straßen ist alles noch ruhig, da haben wir noch nichts. Aber Sie vielleicht, dann sagen Sie gerne Bescheid. 03 mal 800 und die 4.
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8: Yeah, yeah, yeah.
9: Das wird super für uns.
8: Denke ich aber auch. Wir wünschen Ihnen jetzt erstmal einen super Start in die neue Woche. Montag heute, 7. September.
6: Mhm. Und wir haben ein bisschen geguckt, was steht so an in dieser Woche. Was könnte wichtig werden? Eine kleine Übersicht haben wir gleich für Sie.
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0: 6.32 Uhr. 6:32 Uhr. Und die Miri ist dran und fasst mal zusammen, was in dieser Woche so passiert.
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2: Einen wunderschönen Start in die neue Woche. Die Kirchberger Firma RTLL setzt heute symbolisch den ersten Spatenstich für ein Seniorenheim im Kurpark Bad Schlema. Morgen eröffnet McDonald's eine neue Filiale in Steinpleis. Am Nachmittag entscheidet der Finanzausschuss über den Verkauf einer Fläche am Lerchenweg an den Rettungszweckverband, der da eine Rettungswache bauen will. Und am Abend lädt die Oberbürgermeisterin zur Einwohnerversammlung in die Feuerwehr Oberplanitz ein. Am Samstag und Sonntag findet wieder das historische Markttreiben bei uns in Zwickau statt. Dazu kommt am Samstag der Tag des offenen Denkmals. Jetzt erstmal einen guten Start in die neue Woche.
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0: 5 nach 6:30 jetzt.
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2: Einen schönen guten Morgen und schönen Start in die neue Woche vor allem. Und heute erwartet uns ein Mix aus Sonne und Wolken. Temperaturen werden im Laufe des Tages wirklich angenehm. 26, 27 Grad die Höchstwerte. Kleinere Schauerwahrscheinlichkeit schwingt mit. Und auf den Straßen haben wir noch nichts. Keine Staus und Blitzer. Aber Ihre Meldung gerne an die 03x800 und die 4.
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0: 6.42 Uhr. 12 Minuten nach 6:30. Schönen guten Morgen. Ihnen und euch am Radio. Schönen guten Morgen. Unserem Chefmeteorologen Michael Klein. Weiß gar nicht, ob er schon wach ist. Michael, hallo?
1: Ich bin so teilweise. Ich glaube, es ist der automatische Gehirnbeantworter hier gerade. Hallo Morgen.
0: Teilweise wach.
1: Teilweise.
0: Ja. Na, das ist doch schön. Michael, so nach der Wahl ist vor der Wahl? Oder war das so? Ja, ich glaube. So,
1: ne? In der Demokratie, ja.
0: Ja, das heißt, wir wählen uns jetzt mal ein schönes Wetter für heute und für die Woche. Was hast du denn anzubieten? Was liegt denn so auf dem Tisch?
1: Wetter ist ja, das ist ja eher Autokratie. Also ja. Da hat man, also es kommt automatisch sozusagen. Ja. Und
0: du kannst es nicht ändern.
1: Hm. Man kann es nicht ändern, genau. Da kannst du hier meckern und abstimmen, wie du willst. Mhm. Da kannst du Protest wählen, da kann die Temperatur nicht an der 5%-Hürde scheitern, nix.
0: Ja.
1: Es kommt einfach, ja.
0: Und es kommt nochmal sommerlich, oder? Ist das so? Ich habe jetzt gerade gelesen, jetzt irgendwie in den nächsten ein, zwei Tagen Sommerfinale.
1: Das kann man wirklich so nennen, tatsächlich, weil sehr warme, sehr heiße Luft kommt. Wir hier in Sachsen sind so ein bisschen davon, ja, man muss schon fast sagen, verschont heute erst einmal, denn es wird in Baden-Württemberg wird's richtig heiß. Das wird die heißeste Ecke Deutschlands mit 32, 33 Grad in der Spitze.
0: Aha.
1: Und das zieht sich den Rhein entlang, also auch Köln, Düsseldorf sind auch so bei 30 Grad dabei. Aber je weiter man Richtung Norden, Nordosten kommt, umso kühler, muss man sagen, wird es. Und bei uns hier in Sachsen ist die Verteilung dementsprechend auch ein bisschen unterschiedlich. In der Lausitz sind es gerade mal so 22, 23 Grad. Ganz im Westen können es um die 25 Grad werden, rund um Leipzig vielleicht sogar um 26 Grad.
0: Guck an. Und war es das dann wirklich?
1: Nee, morgen wird es nochmal warm und sogar auch bei uns dann heißer. Da könnte die 30 Grad vielleicht auch nochmal punktuell erreicht werden. Also so 28, 29 Grad bei uns im Freistaat sind dann möglich. Und danach geht's aber runter. Es ist jetzt nicht direkt herbstlich kalt, aber zumindest für die nächsten Tage danach, also so Richtung zweite Wochenhälfte sind es dann eher so um 21, 22 Grad. Über das Wetter an und für sich haben wir heute noch nichts gesagt. Also sprich heute viele Wolken, zeitweise so ein bisschen dünnere Schleierbewölkung, sodass es ein bisschen heller ist. So wie es aussieht, bleibt es aber trocken. Temperaturen sagte ich gerade schon. Morgen dann der warm heiße Tag und das mit mehr sonnigen Phasen.
0: Okay, Micha. Dann machen wir jetzt erstmal ein sonniges Käffchen zum Wachwerden.
1: Och, wie schön du
0: das. Und dann hören wir uns später nochmal.
1: Sehr gerne.
0: Haben ja keine Wahl.
1: Nö.

0: Ja, es ist kurz nach 7:15. Schönen Montagmorgen. Und bei der Landtagswahl in Sachsen-Anhalt ist die AfD stärkste Kraft geworden. Knapp an der absoluten Mehrheit vorbei mit Rekordergebnis. Sie konnte sich im Vergleich zur letzten Wahl mehr als verdoppeln, während sich die CDU mehr als halbiert hat. Ein historisches Debakel. Die FDP, die ja in Sachsen-Anhalt bisher an der Regierung beteiligt war, die fliegt erwartungsgemäß raus. Dafür zieht das BSW in den Landtag ein und ist Stand jetzt die einzige Kraft, die der AfD rein theoretisch zur Regierung verhelfen könnte. Die anderen Parteien hatten das ja bereits kategorisch ausgeschlossen. Stichwort Brandmauer. Also mehr zum Thema und was heute sonst noch wichtig ist und wichtig wird, erfahren Sie gleich bei uns in den Nachrichten.
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11: Mit Frederik Seifert, guten Morgen. Die AfD hat die Landtagswahl in Sachsen-Anhalt deutlich gewonnen, allerdings keine absolute Mehrheit erreicht. Mehr von Joshua Heise.
12: Laut vorläufigem Endergebnis kommt die Partei auf 43,8%, fast doppelt so viel wie vor 5 Jahren. Die CDU

von Ministerpräsident Schulze verliert mehr als die Hälfte ihrer Stimmen und liegt bei etwas über 17%. SPD, Grüne und Linke liegen zwischen 8 und 9%. Das BSW zieht mit 5,3% in den Landtag ein. Die FDP fliegt raus. Die Wahlbeteiligung war mit über 7%.

0: Lars Kluge bleibt Oberbürgermeister von Hohenstein-Ernsthal. Der Christdemokrat konnte gestern knapp 53% der Stimmen auf sich vereinen. Alexander Weiß, der von der Wählervereinigung Pro Hot und der SPD ins Rennen geschickt worden war, kam auf knapp 26%. Für Einzelbewerber Mirko Kirschner votierten rund 13% der Wähler. BSW-Mann Sebastian Bernhard holte 9% der Stimmen. Auf dem Gelände der früheren Absetzanlage Helmsdorf haben gestern rund 500 Christen einen ökumenischen Gottesdienst gefeiert. In der anschließenden Podiumsdiskussion war unter anderem zu erfahren, dass das Gelände vorerst gesperrt bleibt und später schrittweise für die Öffentlichkeit freigegeben wird. Frank Wille, bei der Wismut der verantwortliche Bereichsleiter, sagte uns:
1: Die Sanierung, die Restsanierungsarbeiten, so will ich es benennen, müssen erst abgeschlossen sein. Jeder, der hier das Gelände betritt, muss auch sicher sein vor möglichen Gefahren. Also ich denke, dass in den Jahren 2030/31 wir erste Teilflächen öffnen werden.
0: Nach dem Hackerangriff auf die Berliner Verwaltung haben Cyberkriminelle weitere gestohlene Dateien veröffentlicht. Laut Senatskanzlei handelt es sich dabei um Nutzernamen und Passwörter. Betroffene würden informiert. Die Hacker hatten vor 3 Tagen bereits über 1,4 Millionen Dateien ins Netz gestellt. Sie waren bei einem Cyberangriff Mitte August abgegriffen worden. Der FSV Zwickau ist standesgemäß in die nächste Runde des Sachsenpokals eingezogen. Die Rot-Weißen waren gestern beim Siebtligisten Heidenauer SV in der Favoritenrolle und gewannen haushoch mit 9:1. Zur Halbzeit hatte es 2:0 gestanden. Auf wen die Schwäne in der nächsten Pokalrunde treffen, das wird heute Nachmittag ausgelost.
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4: Guten Morgen und einen wunderschönen Montag. Ein herrlicher Tagesstart, wunderschönes Licht, streckenweise 24 Grad, die Höchstwerte bei uns in Zwickau heute. Und dazu gibt's einen Mix aus Sonne und Wolken. Morgen der Tag, der kann den ein oder anderen Schauer mitbringen, zumindest gibt's die Wahrscheinlichkeit. Temperaturen gehen aber morgen ein Stück nach oben auf bis zu 26 Grad. Und am Mittwoch wird's dann eher so ein bisschen herbstlich werden. Der ein oder andere Tropfen kann fallen und die Temperaturen gehen nur noch auf 19 Grad rauf. Und auf den Straßen, da haben wir ein totes Tier auf der A4 Richtung Chemnitz zwischen Ronneburg und Schmölln auf der linken Spur. Bitte unbedingt vorsichtig fahren, damit nichts passiert. Ansonsten läuft alles störungsfrei.
5: Ja, sagt die Miri und ich sag Dankeschön.
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0: Und was gibt's?
1: Salami, Salami, Salami,
2: Salami. Bist du der Salami heute? Ach jo, ja guck mal, hier steht, irgendwie ist heute Tag der Salami oder was, keine Ahnung, wer sich sowas ausdenkt. Ist ja auch wurscht. Wichtig, nee, ja, ist wurscht. Ja.
3: Ist wurscht.
2: Ja. Gut.
3: Das stimmt.
2: Wichtig ist, dass Montag ist, der 7. September. Und wir sagen jetzt erstmal, ja, guten Morgen allerseits, kommt entspannt in die neue Woche. Apropos kommen, wir kommen in die Schulen, in die Klassen und wollen ja dafür nochmal die Werbetrommel rühren, nicht, dass wir irgendjemanden vergessen.
3: Ja.
2: Oder dass jemand vergisst, sich anzumelden und dann können wir ja nicht kommen.
3: Genau, also ihr könnt euch nämlich anmelden. Ja. Und es geht ja um 500 Euro für die Klassenkasse.
2: Eben.
3: Wie das alles genau geht, reden wir gleich nochmal drüber.
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0: Hallo? Hallo, hallo? Schon wach?
1: Gut, dann legen wir los. Kurz nach sieben, ja, stimmt.
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0: sind unterwegs, kommen zu euch an die Schulen, beziehungsweise in die Klasse. Christine war letzte Woche bei der 4B, 71. Grundschule. Und ich glaube, es war ganz toll, oder? Also du hast ja wirklich geschwärmt. Ja, die Kiddies waren toll, die Lehrer waren toll, die Schule war also super.
1: Wir machen ja das Thema Medienkompetenz, also wie viel Internet ist gut, wo muss ich aufpassen, wo sind die Gefahren, und das mache ich nicht alleine, das mache ich mit dem Florian zusammen von dem Offline-Helden, und der hat wirklich gesagt, also die Klasse, die waren wirklich mit Eifer dabei und waren da ganz engagiert und haben dann auch so selber herausgearbeitet, oh, ist vielleicht doch ein bisschen viel, wie ich da so irgendwelche Spiele spiele. Also das war ein ganz spannendes Experiment, das war ganz spannend, also es war ja das erste Mal, dass wir mit dem Thema Medienkompetenz unterwegs waren. War ziemlich spannend zu sehen, wie die Kinder da so mitmachen und wie es dann auch so arbeitet im Kopf. Also ich fand's toll.
0: Du bist ein ganz schöner Angeber, muss ich mal sagen. Ja, wir haben Medienkompetenz. Ich gehe mal in die Schulen und mache Medienkompetenz. Ich bin ja hier mit meinem Sportunterricht.
1: Das ist ja auch wichtig. Ja, du, wenn ich es könnte, würde ich auch Sport machen, aber kann ich halt nicht.
0: Ja, aber das sind die zwei Sachen. Wir haben schon ganz oft gesagt, die zwei Sachen, die vielleicht ein bisschen zu kurz kommen im Unterricht an unseren Schulen, nämlich Medienkompetenz und Bewegung. Und genau das beides bieten wir an. Ihr könnt euch nämlich entscheiden, wenn ihr euch anmeldet, ob ihr eben Medienkompetenz oder eine Doppelstunde Sport machen möchtet. So eine kleine Challenge mit mir, so ein bisschen, weiß ich nicht, Parkour, ein bisschen Liegestütze, ja, ein bisschen Seilspringen.
1: Je nachdem.
0: Könnt ihr euch aussuchen.
1: Genau. Ja? Wichtig ist, ihr meldet euch an bei uns im Netz und holt euch dann 500 Euro für die Klassenkasse.
2: Hallo, hier ist die Frau Weinhold, die Klassenlehrerin der 7a. Wir interessieren uns sehr für eine sportliche Schulstunde, da die 7a auch wirklich Sportgeist hat.
3: Hallo, hier ist die Yves. Ich habe meine Tochter Romina angemeldet für die Schulstunde. Die ist in der 7c und ich finde die Sache ganz interessant. Das Thema ist gut mit der Christine, was die vorhat, und ich hoffe, dass es klappt.
4: Hallo, ich bin Elisabeth. Ich bin die Mama von Elias aus der Klasse 2a und wir haben es schon ganz oft probiert. Jetzt hat es endlich geklappt. Darüber freuen wir uns total. Wir haben die Klasse für Sport angemeldet. Die sind sehr bewegungsfreudig und ich glaube, die werden sich richtig freuen, wenn ihr vorbeikommt.
0: Na dann, geht's los.
1: Drücken wir die Daumen, also schnell anmelden. Nächste Schulstunde gibt's diese Woche.
5: Ja. 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

0: Micha ist angesagt.
1: Micha.
0: So, Micha. Ich finde, Lady Gaga sollte mal ein Micha-Lied machen. Micha Klein. Unser Chefmeteorologe, jetzt um 7:11 erstmal einen schönen guten Morgen euch und Ihnen am Radio. Schönen guten Morgen natürlich auch dem Micha. Und aus meteorologischer Sicht gestern, ja doch ein stürmischer Wahlabend bei unseren Nachbarn in Sachsen-Anhalt.
1: Mhm.
0: Ja. Ja, da hat sich also ein großer Teil der Menschen in den Wind gestellt und hat wohl ganz klar gesagt, ein weiter so wollen wir nicht. Ja, immer mehr Schulden, trotzdem immer weniger Wirtschaft.

0: Wirtschaft, teure Energie, Ukraine-Krieg, wir können so nicht weitermachen. Das führt in eine Katastrophe, sagen diese Menschen und haben sich dann eben für einen anderen Kurs entschieden. Ob es reicht, muss man sehen. Und mal gucken, wie das da weitergeht. Wird, glaube ich, nicht so einfach mit der Regierungsbildung in Sachsen-Anhalt. Und ob die das dann hinkriegen, ja, die dann dran sind, das ist ja nur nochmal eine ganz andere Frage.
1: Und man muss den Satz vollenden, haben bewusst Rechtsextremisten gewählt. Ganz bewusst. Also es ist nicht irgendwie, ich habe aus Versehen, ich wusste es nicht, sondern ist im Verhältnis zu dem, was du aufgezählt hast, in dem Fall für sie das geringere Übel.
0: Ja, aber ich sag mal so, vielleicht haben wir das auch ein bisschen so in diese Richtung gedrängt, weil ich meine, rechts und links, das sind nun mal die Grundrichtungen der Demokratie seit, ich glaube, 1789. Und wenn es dort jetzt halt mal nach rechts geht, dann ist es eben so.
1: Naja, bloß, dass die anderen eben nicht so offensichtlich die Demokratie abschaffen wollen, wie der Verfassungsschutz unter anderem festgestellt haben. Also insofern finde ich, das ist schon ein Unterschied, ne?
0: Aber das ist doch Demokratie, wenn die gewählt wird. Das ist doch, also,
1: ja, richtig, ne? Genau.
0: Also Demokratie lebt ja davon, dass es eben auch mal andere Meinungen gibt, die dann eben auch mal anders wählen und sich anders entscheiden.
1: Die aber, ja, gleichzeitig, aber ich dachte ja auch, ich werfe ja nicht den Menschen vor, dass sie das gewählt haben, was sie gewählt haben, sondern dass sie natürlich bewusst eine Entscheidung getroffen haben und im Zweifelsfall, so wie es die Verfassungsschützer zumindest sehen, gegen die Demokratie. Wenn man wirklich mal alles, was so an Erkenntnissen da ist, wenn man das so sieht, ja.
0: Das haben wir ja schon mal besprochen, das ist ja nun wirklich in Deutschland quasi ausgeschlossen und nicht mehr möglich, die Demokratie wirklich abzuschaffen.
1: Ach, also, das weiß ich.
0: Weiß ich nicht. Wir werden sehen, wie gesagt, leicht wird das alles nicht, Micha. Und jetzt gucken wir mal, weht denn heute, jetzt kommen wir zurück zur Meteorologie, ein neuer Wind.
1: Ein neuer Wind. Es ist eine seichte, warme Luft, okay. Könnte man so sagen. Also Politikbetrieb nichts Neues, warme Luft, die da ankommt. Morgen wird es anders sein, da wird es direkt schon wieder heißere Luft. Heute kommt die heiße Luft erstmal im Südwesten Deutschlands an, deswegen Baden-Württemberg zum Beispiel über 30 Grad. Bei uns hier in Sachsen ist es ein bisschen unterschiedlich verteilt, im Osten noch etwas frischer in Anführungszeichen als Richtung Westen. Das heißt, in der Lausitz 22, 23 Grad, Richtung Westen können es 25 bis 27 Grad sein, also wenn wir jetzt nur auf Sachsen schauen. Dazu eine Mischung aus vielen Wolken, dann zeitweise aufgelockert, aber oftmals noch so eine dünne Schleierbewölkung oben drüber, also so ganz blau wird es heute meistens nicht werden und das bei trockenem Wetter und dann meist nur leicht.
0: Fühlt sich aber wirklich nochmal wie Sommer an, morgen auch noch?
1: Genau, morgen wird es dann auch bei uns deutlich wärmer werden, da sind Temperaturen um 30 Grad dann wirklich möglich und das dann wieder mit ganz, ganz viel Sonnenschein. Also morgen ein Tag, der auch als heißer Tag nochmal in die Statistik eingehen kann und das bevor dann mit dem Mittwoch der Wechsel kommt zu kühlerer Luft und feuchterer Luft, deswegen dann wieder viel mehr Wolken, windig und zwischendurch auch immer mal wieder etwas Regen. Ja, und aber morgen wirklich nochmal ein hochsommerlicher Tag.
0: Das ist der Micha. So, wir haben jetzt auch eine Wahl, nämlich schwarz oder weiß?
1: Ich nehme das in der Mitte.
0: Käffchen, ja. Ja, die Mitte hat abgewirtschaftet. Ja.

0: Ja, dann nochmal einen schönen guten Morgen. Es ist 7:45. Und wir hatten ja gerade schon darüber gesprochen, bei der Landtagswahl in Sachsen-Anhalt ist die AfD stärkste Kraft geworden, knapp an der absoluten Mehrheit vorbei, aber mit Rekordergebnis. Sie konnte sich im Vergleich zur letzten Wahl mehr als verdoppeln, während sich die CDU mehr als halbiert hat. Mehr zum Thema und was heute sonst noch wichtig ist und wichtig wird, erfahren Sie gleich bei uns in den Nachrichten.
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13: Radio Zwickau kompakt mit Frederik Seifert. Guten Morgen. Die AfD hat die Landtagswahl in Sachsen-Anhalt gewonnen. Eine absolute Mehrheit hat sie mit einem Ergebnis von 43,8% aber verpasst. Die regierende CDU hat ihr Ergebnis mit 17% mehr als halbiert. Eine Regierungsbildung dürfte äußerst schwierig werden. Die Oberbürgermeisterwahl in Hohenstein-Ernsthal hat Amtsinhaber Lars Kluge gewonnen. Der CDU-Mann holte knapp 53%.

0: 5% der Stimmen. Rund 2500 Besucher sind am Wochenende zum Trabant- und Ostfahrzeugtreffen auf den Flugplatz gekommen. Sie konnten 850 Fahrzeuge bestaunen. Der wegen versuchter Sabotage auf das deutsche Stromnetz gesuchte Mann aus NRW ist weiter auf der Flucht. Der 48-Jährige hatte Bekennerschreiben verschickt. In seiner Wohnung hatten die Ermittler Sprengstoff entdeckt. Und der FSV Zwickau ist standesgemäß in die nächste Runde des Sachsenpokals eingezogen. Die Rot-Weißen gewannen beim Siebtligisten Heidenauer SV mit 9:1.
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2: Guten Morgen und einen wunderschönen Montag. Ein herrlicher Tagesstart, wunderschönes Licht, streckenweise 24 Grad, die Höchstwerte bei uns in Zwickau heute. Und dazu gibt's einen Mix aus Sonne und Wolken. Morgen der Tag, der kann den ein oder anderen Schauer mitbringen, zumindest gibt's die Wahrscheinlichkeit. Temperaturen gehen aber morgen ein Stück nach oben auf bis zu 26 Grad. Und am Mittwoch wird's dann eher so ein bisschen herbstlich werden. Der ein oder andere Tropfen kann fallen und die Temperaturen gehen nur noch auf 19 Grad rauf. Und auf den Straßen, da haben wir ein totes Tier auf der A4 Richtung Chemnitz zwischen Ronneburg und Schmölln auf der linken Spur. Bitte unbedingt vorsichtig fahren, damit nichts passiert. Ansonsten läuft alles störungsfrei.
3: Ja, vielen Dank, Miri.
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1: Es ist Montagmorgen. 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
3: Ja? Ja. Und wir wollen auch mal Danke sagen. Mensch, es gibt so viele großartige, engagierte Menschen. Wir hatten gerade mit unserem Tim, unserem Produzenten gesprochen. Es wird ja nun gerne viel gemeckert in diesen Zeiten. Ja? Ja. Aber es ist auch so viel Engagement unterwegs. Mhm. Ja, so in der Gesellschaft, so mittendrin. Dorfhain zum Beispiel. Ja, der Ort Dorfhain hat 675 Jahre gefeiert am Wochenende.
7: Ja, hat man eigentlich noch nie gehört. Das ist eigentlich ein klitzekleines Dörfchen. Ja. Und die haben dort eine riesen Bambule gemacht. Toll, also toll. Da machen alle mit. Die statten dort einen Festumzug aus und geben sich Mühe und alle schmücken ihre Häuser und machen es richtig schön. Da muss auch keiner kommen und sagen, so kommt, macht mal, sondern die machen einfach.
3: Die bewegen einfach was. Ja? Braucht es keinen Friedrich Merz oder so. Brauchen wir auch nicht meckern, sondern einfach machen.
7: Was machen wir denn da jetzt
3: und
7: mit dem?
3: Das
7: wenn wir den nicht brauchen.
3: Ja, nee, also mal wirklich schöne Grüße nach Dorfhain und Chapeau. Kompliment, was ihr da auf die Beine gestellt habt. Ja. Aber das ist ja wirklich nur stellvertretend für ganz viele Menschen. So, wir wollten jetzt eigentlich nur guten Morgen sagen und guten Morgen wünschen und eine schöne neue Woche. Es ist 6 Minuten vor halb 8.
7: Schönen Montag.
3: Los geht's.
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Guten Morgen. Es ist kurz nach 7:30 jetzt am Montag. So, jetzt geht bald die erste Stunde, also die erste Schulstunde los. Ja,

0: gibt ein paar Schulen, da ist es, glaube ich, sogar schon passiert. Aber Schulstunde, mal zurück zum Thema. Warum ist die eigentlich immer 45 Minuten lang? Das ist nochmal eine gute Frage. Warum ist eine Schulstunde eine Dreiviertelstunde lang und nicht eine ganze Stunde, heißt aber Schulstunde? Unser Lehrer kennt Christine, kennt die Antwort, hat sich dazu mal schlau gemacht.
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2: Ja, um das zu verstehen, müssen wir in der Zeit ein bisschen zurückgehen. Im damaligen Preußen, das viele Gebiete des heutigen Deutschlands umfasste, war vor 1911 eine Schulstunde 60 Minuten lang. Ganz normal, wie eine richtige Stunde. Der Unterricht fand vormittags und nachmittags statt. Zwischen den Unterrichtsblöcken gab es eine längere Pause, in der viele Kinder dann nach Hause gingen. Diese Regelung sorgte aber für Kritik. Die Kinder hatten einen doppelten Schulweg, konnten nachmittags nicht auf dem Hof oder im Haus der Eltern helfen und waren beim Nachmittagsunterricht dann auch völlig erschöpft. Und so legte der preußische Kultusminister August von Trott zu Solz, er hieß wirklich so, fest, dass die Schulstunde nur noch 45 Minuten dauern sollte. Am 22. August 1911 wurde das unterschrieben. Mit den verkürzten Lerneinheiten konnten alle Fächer auf den Vormittag verlegt werden und die Kinder hatten nachmittags frei und konnten dann zu Hause helfen. An der 45-Minuten-Schulstunde hat sich bis heute nichts geändert. Zurück geht das auf August von Trott zu Solz, der festgelegt hat, eine Schulstunde dauert ab jetzt nur noch 45 Minuten.
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2: Naja, ein paar Wolken sind unterwegs bei uns in Zwickau, aber die Sonne zeigt sich auch immer mal zwischendurch. Die Temperaturen gehen auf 24 Grad rauf heute. Und auf den Straßen haben wir einen Stau auf der A72 aus Chemnitz zwischen Kreuz Chemnitz und Chemnitz-Rottluff. Ansonsten ist uns nichts weiter gemeldet worden. Keine Staus und Blitzer. Gute Fahrt, schönen Montag.
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0: Dr. Micha Klein.
1: Ja, André, hallo.
0: Unser Chefmeteorologe an diesem Montagmorgen. Mensch, schon wieder der 7. September heute. Irre, Zeit vergeht.
1: Ist das irre, oder?
0: Ich hab das gestern irgendwann gedacht. Ja, und man merkt es am Wetter nicht, ja? Es macht fast den Eindruck, als hätte der Sommer eine Brandmauer gegen den Herbst hochgezogen.
1: Wie lange die halten, ist ja immer eine Frage, ne?
0: Ja, eine Brandmauer ist ja, glaube ich, also in dem Kontext, in dem du das jetzt wahrscheinlich auch gerade meinst, ich glaube, das ist eher ein Brandbeschleuniger. Oder? Dass die Leute dann erst recht sagen, wissen wir, mit denen rede ich nicht. Ja, mit denen will ich nicht mal zusammen gesehen werden. Der Antichrist. Und ich glaube, dass die Leute dann erst recht sagen, also wisst ihr was, dann wähle ich die trotzdem. Oder gerade deshalb. Ja, und es gibt ja auch, irgendjemand hat, ich weiß gar nicht, war das in Thüringen irgendeine Bürgermeisterin oder es war sogar in Sachsen-Anhalt, der gesagt hat, was nützt eine Brandmauer, wenn der Dachstuhl in Flammen steht?
1: Da müssen alle ran. Ja, auf der anderen Seite ist ja immer die Frage, ob man mit denjenigen, die ja generell das ganze System verändern wollen und wir ja alle nicht ganz genau wissen,

0: wissen, was ist denn besser als die Demokratie? Wollen wir einen starken Autokraten, Diktator haben oder ähnliches? Wo man nicht weiß, ob da dieses System überhaupt weiterlaufen soll und das abgewählt werden soll, ob man dann mit denen zusammenarbeitet.
1: Aber ich glaube, auch das ist ein Argument für viele Menschen, gerade die AfD zu wählen, weil es immer wieder heißt, sie wollen die Demokratie abschaffen. Dabei sind sie ja ein Teil der Demokratie. Dabei ist es ja eine demokratische Willensbildung, wenn 44% der Menschen sagen, wir müssen es jetzt mal mit denen probieren, weil es die anderen eben nicht hingekriegt haben. Das ist ja das Problem. Sie kriegen es einfach augenscheinlich nicht hin, obwohl das sicher ein schwerer Job ist. Und es gibt, Micha, lass uns das positiv auflösen. Es gibt so viel Gutes, über das man aber in diesem Land eben auch berichten kann und muss. Ich war am Wochenende, am Samstag, bei der Stiftung für krebskranke Kinder in Leipzig und das war ein Benefizabend und du machst dir keinen Begriff, wie viele engagierte Leute da unterwegs sind, was die in Gang setzen, was die bewegen. Also, weißt du, man muss die Politik nicht den Politikern überlassen. Die Menschen kriegen das auch hin und zwar super, also wirklich Chapeau nochmal. Ich hatte da den ganzen Abend Gänsehaut, da wurde ganz viel, über 40.000 Euro gespendet in so einem einzigen Abend. Also das war wirklich toll.
0: Schön.
1: Ja, super. Wirklich. Also ganz viele positive Beispiele. Das gilt auch fürs Wetter. Ja, es geht positiv weiter. Entschuldigung, wir müssen jetzt ja irgendwie wieder rauskommen.
0: Das muss ich jetzt, es gäbe natürlich noch viel zu sagen zum Rest, aber beim Wetter muss ich es auch direkt wieder einschränken.
1: Siehst du?
0: Weil, viele Länder um uns herum haben festgestellt, es war der heißeste Sommer seit Beginn der Wetteraufzeichnung, der trockenste, der Hitzetage wie noch nie zuvor. Insofern, dass da jetzt nochmal 30 Grad kommen, ja, kann man sich drüber freuen, kann man aber auch ein schlechtes Gefühl bei haben. Also erstmal für uns heute heißt das, ganz an die 30 kommen wir nicht dran. Wir landen so bei 27 Grad im Westen Sachsens, Richtung Osten ist ein bisschen weniger, da sind so 23 Grad ungefähr. Der Südwesten Deutschlands, der hat heute schon die 30 Grad und die heiß warme Luft, die kommt morgen bei uns an. Das heißt auch morgen bei uns hier in Sachsen, Temperaturen um 28 bis vielleicht dann stellenweise 30 Grad. Heute alles mit schon etwas wärmerer Luft, aber eben vielen Wolken, meistens bleibt alles trocken, dazu nur leichter Wind und morgen sind die Wolken dann spärlicher, das heißt morgen ein sommerlicher und auch ein sonnigerer Tag.
1: Aber eben schon so ein bisschen das Sommerfinale, denn ich meine, muss ja jetzt irgendwann mal kühler werden und das passiert auch, ja, so
0: genau,
1: Mitte der Woche.
0: Wir haben jetzt schon ein paar Mal gedacht, na, könnten jetzt die letzten 30 Grad gewesen sein in diesem Jahr. Also ich denke mal, das hier, das werden sie dann wohl tatsächlich werden. Dann kommt die kühlere Luft und das bedeutet, in der zweiten Wochenhälfte pendeln wir so tagsüber bei den Maximalwerten so knapp über 20 Grad. Kann sogar dann zum Start in die neue Woche noch mal wieder ein bisschen mehr werden. Insgesamt sehr trockenes Wetter. Der Mittwoch ist der Tag, an dem es wahrscheinlich mal regnet. Dann am Donnerstag nur noch ganz vereinzelte Schauer. Und dann kommt wieder eine sehr trockene Phase auf uns zu. Regen bräuchten wir eigentlich dringend.
1: Machen wir jetzt noch eins? Das brauchen wir auch dringend.
0: Eine Kaffeebrandmauer?
1: Käffchen, ja.

0: Morgen. 13 Minuten vor 8. Ja, das war sie also. Die Wahl, die Landtagswahl in Sachsen-Anhalt. Die Landesregierung ist abgewählt. AfD mehr als verdoppelt. Die CDU mehr als halbiert. Die politische Mitte, das Establishment komplett zerlegt. Für viele sicher auch eine persönliche Abrechnung mit Friedrich Merz. Mehr zum Thema und was sonst noch wichtig ist und wichtig wird, erfahren Sie gleich bei uns in den Nachrichten.
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11: Mit Frederik Seifert, guten Morgen. Die AfD hat die Landtagswahl in Sachsen-Anhalt mit großem Vorsprung gewonnen. Eine absolute Mehrheit hat sie aber verpasst. Hendrik Daum mit den Einzelheiten.
12: Nach dem vorläufigen Endergebnis landet die AfD mit 43,8% vor der regierenden CDU von Ministerpräsident Schulze, die sich mit 17,2% halbiert. Die SPD erzielt als drittstärkste Kraft 9,3%, vor den Grünen mit 8,9% und der Linken mit 8,6%. Auch das BSW zieht mit 5,3% in den Magdeburger Landtag ein. Eine Regierungsbildung dürfte äußerst schwierig werden. Die Rolle des Zünglein an der Waage könnte dem BSW zufallen.
11: Lars Kluge bleibt Oberbürgermeister von Hohenstein-Ernsthal. Der Christdemokrat konnte gestern knapp 53% der Stimmen auf sich vereinen. In einem Videostatement im

0: Ralf Block der Freien Presse sagte er,
1: dass wir schon heute eine Entscheidung haben, damit hätte ich gar nicht so gerechnet, hat im Hinterkopf tatsächlich schon den zweiten Wahlgang. Und insofern freue ich mich sehr und möchte mich bei allen bedanken, die das möglich gemacht haben.
0: Kluge hatte 3 Gegenkandidaten. Fans alter Autos sind am Wochenende auf dem Flugplatz voll auf ihre Kosten gekommen, und zwar beim 17. Trabant- und Ostfahrzeugtreffen. Es war bereits das 17. 850 Fahrzeuge waren laut Veranstalter zu sehen.

0: sind am Wochenende auf dem Flugplatz voll auf ihre Kosten gekommen, und zwar beim 17. Trabant- und Ostfahrzeugtreffen. Es war bereits das 17. 850 Fahrzeuge waren laut Veranstalter zu sehen, bestaunt von insgesamt rund 2.500 Besuchern. Nach den Besuchen der US-Vermittler Witkow und Kushner in Moskau und Kiew ist über einen möglichen Friedensvorschlag noch nichts bekannt. Auch ob Russland und die Ukraine bald wieder direkt verhandeln, ist unklar. Der ukrainische Präsident Selenskyj sagte im Anschluss an das Treffen, dass es in Kürze Gespräche zwischen der Ukraine, Europa und den USA geben soll. Einen Termin nannte er aber noch nicht. Der FSV Zwickau hat sich keine Blöße gegeben. Nach einem Kantersieg steht der Vorjahresfinalist in der dritten Runde des Sachsenpokals. Beim Siebtligisten Heidenauer SV gewann das Team von Trainer Rico Schmidt gestern deutlich mit 9:1. Auf wen die Schwäne in der nächsten Pokalrunde treffen, wird heute Nachmittag ausgelost. Und auch die Eispiraten Krimitschau haben gestern gewonnen. Im vierten Testspiel der Vorbereitung setzten sie sich beim Oberligisten Saale Bulls Halle mit 4:0 durch.
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2: Guten Morgen und einen wunderschönen Start in die neue Woche. In den heutigen Montag 24 Grad, die Höchstwerte bei uns in Zwickau. Dazu bleibt es wechselnd bewölkt, also es gibt schon mal eine Wolkenlücke zwischendurch. Morgen kommt der Tag daher mit einer kleineren Schauerwahrscheinlichkeit, aber auch mit etwas wärmeren Temperaturen. 26 Grad können es morgen werden, und der Mittwoch, der wird dann ein Stückchen kühler und eher so ein bisschen herbstlich. Auch ein paar Tropfen sind möglich, und auf den Straßen haben wir noch nichts. Keine Staus und Blitzer, aber Sie vielleicht. Dann sagen Sie gerne Bescheid. 03 mal 800, und die 4 ist die Nummer. Oder Sie schreiben eine WhatsApp, das geht auch. Die Nummer finden Sie ganz entspannt auf radiozwickau.de.
3: Alles klar. Dankeschön, Miri.
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0: hart.
1: Hey, guten Morgen.
2: Oh, darf ich dir einen Kaffee anbieten? Du bist so freundlich.
3: Ja, freundlich sein ist wichtig.
4: Ja.
3: Ein bisschen mehr Freundlichkeit für die Welt. So, vielleicht können wir sie ja freundlich stimmen. Es ist wahrscheinlich grundsätzlich freundlich, ja, gehe ich mal davon aus. Ja, aber noch ein bisschen mehr Freude ins Leben bringen. Wenn wir Ihnen sagen, dass wir Sie gern mitnehmen würden ins Disneyland Paris.
4: Ja, und zwar in den Herbstferien, in der zweiten Ferienwoche. Kommen Sie einfach mit uns, melden Sie sich an bei uns im Netz.
3: Mit der ganzen Familie, möchte ich nochmal dazu sagen.
4: Genau. Und dann spielen wir unser Kofferpacken-Spiel. Also Sie wissen schon, ne, ich packe meinen Koffer mit. Jeden Tag wandert was in den Koffer. Und wenn Sie uns Freitag dann sagen können, was alles drin ist, schwuppsdiwupps, sind Sie dabei.
3: So, das bedeutet, gleich werden wir den ersten Gegenstand reintun in den Koffer.
4: Für diese Woche.
3: Für diese Woche. Mhm. Also nicht verpassen, bleiben Sie dran und dann geht's mit ein bisschen Glück nach Paris.
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0: Ach, schade. Celine Dion. Ich gucke gerade, wann sie in Paris ist. Warte mal, am 12. September. Das ist doch diese Woche, oder? Diese Woche, ja klar, heute ist der 7. Ja, 12. September. 12., 16., 18., 19. Und mit Zusatzkonzerten 23., 25. Leider nicht mehr da, wenn wir dann in Paris ankommen, Celine Dion. Das wäre es natürlich gewesen.
1: Stimmt, aber eh ausverkauft alles. Und ich wahrscheinlich glaube, kostet ja. So ein Ticket auch.
0: Ja, das hätten wir schon organisiert.
1: Ach so, aber da hättest du mal deine Kontakte angerufen.
0: Auf, dann machen wir Disneyland, ist auch nicht schlecht. Ja.
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0: Ja, wäre Celine Dion in den Herbstferien in Paris, dann hätten wir das irgendwie hingekriegt. Hätte ich sie mal angerufen, gesagt, Celinchen, ja, wir brauchen mal Freitickets. Aber jetzt ist sie ja im September da. In den Herbstferien würden wir mit euch, mit Ihnen gerne ins Disneyland Paris fahren. Und zwar mit der ganzen Familie.
1: Ja, es geht um die zweite Herbstferienwoche, um konkret zu sein, weil Sie haben ja sicherlich schon Urlaub eingereicht. Und wenn Sie da noch nichts vorhaben, dann ist der wichtigste Punkt erstmal, und wenn Sie sagen, so für die Family Disneyland Paris, das ist eine coole Sache, wollten wir schon immer mal machen. Der wichtigste Schritt ist erstmal sich anmelden, weil nur wenn Sie sich online angemeldet haben, dann sind Sie mit drin im Topf. Können Sie jederzeit, jeden Tag können Sie sich anmelden. Und am Freitag fischen wir dann aus allen, die sich angemeldet haben, fischen wir jemanden raus und rufen dort an.
0: Immer
1: und
0: wenn eine
1: Sie dann,
0: Familie?
1: Genau, also eine Familie. Und wenn Sie dann alle Sachen, die wir eingepackt haben, weil wir spielen das Kofferpacken-Spiel, wenn Sie dann alle Sachen aufzählen können aus dieser Woche, dann sind Sie dabei.
0: Dann haben Sie gewonnen, kriegen sie natürlich geschenkt, die Reise oder die Reisen. So, also der erste Gegenstand wandert jetzt in den Koffer. Und was man immer braucht, ich habe jetzt mal so ein bisschen überlegt, ist natürlich ein T-Shirt. T-Shirt brauchen wir, Wechsel-T-Shirt.
1: Ja.
0: Und wir sind ja in Frankreich, wir müssen jetzt bloß noch festlegen, Tricolor, also ein blaues, ein weißes oder ein rotes T-Shirt. Ja, blau steht ja für die Liberté, für die Freiheit.
1: Ja.
0: Ja, das weiß, glaube ich, die Egalité.
1: Gleichheit.
0: Gleichheit.
1: Ja.
0: Und das Rot in der Tricolore für die Fraternité.
1: Brüderlichkeit.
0: Die Brüderlichkeit. Ja. Also was nehmen wir mit? Ein blaues, ein weißes oder ein rotes T-Shirt?
1: Na,
0: du entscheidest.
1: Ist es jetzt mein T-Shirt oder dein T-Shirt?
0: Puh, ist dein T-Shirt.
1: Dann würde ich ein rotes nehmen.
0: Ein rotes T-Shirt, natürlich. Rotes. Okay, alles klar. Dann wandert das rote T-Shirt jetzt in den Koffer.
1: Okay.
0: Schön merken.
1: Du musst auch diesen Satz sagen. Kennst du nicht das Kofferpackenspiel? Ich packe meinen Koffer mit einem roten T-Shirt.
0: Einem roten T-Shirt. Und wollen wir schon mal verraten, wann wir morgen das zweite reintun? Wollen wir morgen um 7 sagen?
1: Um 7?
0: Okay. Ist das eine gute Zeit? Also okay, morgen früh um 7 oder kurz nach 7 wandert der zweite Gegenstand in den Koffer.
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Wunderschönen guten Morgen. Hier ist die Stimme der freien Welt. Die Stimme unseres Better-Better-Mans, Michael Klein. Die Wolken sind frei und die Gedanken und das Wetter und überhaupt. Mensch, Micha, schönen guten Morgen. Wir haben bis jetzt, glaube ich, nur über Politik gequasselt den ganzen Morgen.

0: Nach diesem bewegenden Wochenende, lass uns mal noch ein anderes wichtiges Thema aufgreifen. Und zwar Farrokh Bousala hatte Geburtstag.
1: Aha.
0: Du hast keine Ahnung, wer das ist, oder?
1: Nee, überhaupt nicht. Farrokh Bousala.
0: Hat sich erst später umbenannt und zwar in Freddie Mercury.
1: Ach ja.
0: Siehste. Hast du nicht gewusst, dass er so ist? Eigentlich Inder, hat ja indische Wurzeln.
1: Ja.
0: Indische Eltern, ist aufgewachsen auf der Insel Sansibar, also das liegt dort für Ostafrika, Afrika, ja, Tansania, und hat sich dann, ich glaube, so 2020, mit 18, 19 in Freddie Mercury umbenannt. Und der hatte am Wochenende seinen 80. Geburtstag oder hätte ihn gehabt. Er ist ja mit 45 Jahren, glaube ich, gestorben,
1: ja,
0: richtig?
1: Genau. Ja.
0: So. Und
1: ich überlege gerade, ob man mit dem Künstlernamen, also ich meine, wir hatten Rex Gildo, wir hatten Roy Black,
0: wir hatten
1: alles sowas, aber hätte man denn mit dem Künstlernamen Friedrich Quecksilber in Deutschland Karriere machen können?
0: Weiß ich nicht genau.
1: Friedrich Merz geht, fällt mir gerade auf.
0: Ja, hat er Karriere gemacht? Ich weiß nicht, die scheint jetzt aber bald zu Ende zu sein.
1: Aber Mercury Quecksilber, überleg mal, da kommt einer und sagt, guten Tag, ich heiße Quecksilber.
0: Und ich weiß auch nicht, ob 40 Jahre oder 35 Jahre nach seinem Tod dann irgendwann dann auch noch irgendwelche Morgensendungen im Radio über Friedrich Merz sprechen werden. Im Jahr.
1: Das ist eine sehr gute Frage.
0: Ja.
1: Komm, wir spielen mal was von ihm.
0: Was von Friedrich Merz? Wahrscheinlich nicht. Du ahnst es, ich habe da mal was vorbereitet. Einer seiner letzten großen Songs von Freddie Mercury, Show Must Go On. Das passt ja vielleicht auch ein bisschen so zu dem, was am Wochenende so passiert ist ringsherum. Das ist doch vielleicht ganz schön. Also diese Stimme ist unfassbar. Vielleicht sind ja jetzt auch noch jüngere Menschen am Radio, die Kinder. Also Freddie Mercury ist schon einer der Größten.
1: Ja.
0: Oder? Das muss man einfach mal so sagen. Und ich habe jetzt mal geguckt, ja, KI sagt, er sang sowohl im Brust- als auch im Falsettregister. Der Grad der glottischen Adduktion wurde abhängig vom ästhetischen Kontext entlang der Dimension behaucht, gepresst, variiert.
1: Hast du schon diese neue KI, wo man diesen Schalter einstellen kann auf Klugscheißer-Modus?
0: Ja, auf Klugscheißer.
1: Boah, gib mir eine Moderation, die wahnsinnig intelligent klingt. Ja.
0: Genau. Ich habe es jetzt aber wirklich vorgelesen. Ich gebe es zu. Das hätte ich so nicht zusammenbekommen. Also Freddie Mercury zum 80. Geburtstag gleich. The show must go on. Jetzt erstmal das Wetter. Das muss ja auch sein. Und das sieht gar nicht so schlecht aus.
1: The Sommer goes on.
0: Ja.
1: Könnte man sagen. Ja, im Sinne von Trockenheit ist es schlecht, weil da ist viel zu wenig dabei. Außer der Mittwoch wird ein bisschen Regen bringen. Im Sinne von sommerlich warm ist es natürlich super. Heute werden es Temperaturen, die im Westen Sachsens schon mal 26, 27 Grad erreichen können. Richtung Osten ein bisschen weniger, da sind es so um die 23 Grad. Und dann kommt die warme Luft morgen zu uns an, die sich heute schon im Westen Deutschlands tummelt. Nämlich die 30 Grad könnten dann morgen auch bei uns punktuell möglich sein. Dazu wird es morgen deutlich sonniger, denn heute ein Tag, an dem viele Wolken über uns hängen, aber wie gesagt, alles weitestgehend trocken. Aktuell gibt es Schauer, die von Hessen über Thüringen nach Sachsen-Anhalt ziehen. Die werden uns hier in Sachsen wahrscheinlich nicht oder nur ganz leicht erreichen. Und morgen dann wirklich der hochsommerliche Tag, bevor am Mittwoch die Luft wieder abkühlt und dann eben mit den dicken Wolken auch ein bisschen Regen dabei ist.
0: Okay, Micha, dann kommen wir jetzt zu Freddie Mercury
1: und Friedrich Quecksilber.
0: Noch eins dazu?
1: Käffchen!
0: Das.

0: 7. Oktober 91, vier Wochen vor seinem Tod, veröffentlicht The Show Must Go On. Am Samstag wäre Freddie Mercury 80 Jahre alt geworden. Jetzt ist es 9:11 und gleich nochmal alles Wichtige heute in den Nachrichten. Natürlich dann auch das Neueste zur Landtagswahl in Sachsen-Anhalt. Bleiben Sie dran.
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3: Mit Frederik Seifert. Guten Morgen. Mit großem Vorsprung hat die AfD die Landtagswahl in Sachsen-Anhalt gewonnen. Laut vorläufigem Endergebnis kommt sie auf 43,8% und konnte so ihr Ergebnis im Vergleich zur letzten Wahl mehr als verdoppeln. Gegen die geplante Schließung der Zwickauer Kita Buratino formiert sich Widerstand. Eltern fordern mit einer Online-Petition eine gründliche Prüfung der Entscheidung. Sachsens Sozialministerin Köpping hat eine Online-Umfrage zum Verbraucherschutz gestartet. Sie geht bis zum 20. November und steht online unter bürgerbeteiligung.sachsen.de. E-Autos sind in der EU beim Fahren deutlich günstiger als Benziner, und zwar um ein Drittel geht es nach einer neuen Studie. Auch bei den Anschaffungskosten haben Elektroautos aufgeholt. Und rund 500 Besucher haben gestern auf dem Wismut-Gelände Helmsdorf einen ökumenischen Gottesdienst gefeiert. Das Areal wird schrittweise für die Öffentlichkeit freigegeben, allerdings erst ab 2030/31.
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5: Guten Morgen und einen wunderschönen Start in die neue Woche. In den heutigen Montag 24 Grad, die Höchstwerte bei uns in Zwickau. Dazu bleibt es wechselnd bewölkt, also es gibt schon mal eine Wolkenlücke zwischendurch. Morgen kommt der Tag daher mit einer kleineren Schauerwahrscheinlichkeit, aber auch mit etwas wärmeren Temperaturen. 26 Grad können es morgen werden und der Mittwoch, der wird dann ein Stückchen kühler und eher so ein bisschen herbstlich. Auch ein paar Tropfen sind möglich und auf den Straßen haben wir noch nichts. Keine Staus und Blitzer, aber Sie vielleicht. Dann sagen Sie gerne Bescheid. 03x800 und die 4 ist die Nummer. Oder Sie schreiben eine WhatsApp. Das geht auch. Die Nummer finden Sie ganz entspannt auf radiozwickau.de.
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8: Yeah, yeah, yeah.
9: Das wird super für uns.
10: Das glaube ich auch. Wir wünschen einen fantastischen Start in diesen Montag, in diesen 7. September.
5: Und wir haben mal geguckt, was steht so an in dieser Woche, was gibt es so an Terminen hier bei uns. Kleine Übersicht haben wir gleich für Sie.
10: 4 Minuten vor 9 jetzt.
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0: kurz nach 9. Gucken wir mal nach vorn. Die Miri hat jetzt ein paar Termine der Woche.
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2: Einen wunderschönen Start in die neue Woche. Die Kirchberger Firma RTLL setzt heute symbolisch den ersten Spatenstich für ein Seniorenheim im Kurpark Bad Schlema. Morgen eröffnet McDonald's eine neue Filiale in Steinpleis. Am Nachmittag entscheidet der Finanzausschuss über den Verkauf einer Fläche am Lerchenweg an den Rettungszweckverband, der da eine Rettungswache bauen will. Und am Abend lädt die Oberbürgermeisterin zur Einwohnerversammlung in die Feuerwehr Oberplanitz ein. Am Samstag und Sonntag findet wieder das historische Markttreiben bei uns in Zwickau statt. Dazu kommt am Samstag der Tag des offenen Denkmals. Jetzt erstmal einen guten Start in die neue Woche.
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0: 6 Minuten nach 8:30.
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2: Einen wunderschönen Montag. Ich hoffe, Sie starten entspannt in die neue Woche. Die Temperaturen bei uns in Zwickau gehen auf 24 Grad rauf. Es bleibt wechselnd bewölkt. Gibt also schon mal die ein oder andere Wolkenlücke. Und auf den Straßen haben wir noch nichts. Aber Sie vielleicht, Sie haben vielleicht irgendwas entdeckt. Also wenn was ist, rufen Sie gerne an 03 mal 800 und die 4. Probefahrt.

0: Aha. 9:30 ist es. Zeit für unseren Chefmeteorologen Michael Klein. An diesem Montag nach der Landtagswahl in Sachsen-Anhalt. Michael, wir sollten nicht so viel über Politik sprechen.
1: Sagt wer?
0: Das verärgert manche Menschen. Also wir haben Post bekommen. Also wir haben viel Post bekommen heute Morgen.
1: Wir haben wirklich.
0: Und ich möchte eines kurz vorlesen. Ich sage aber nicht, wer es geschrieben hat. Guten Morgen, was redet der André denn da für einen Schwachsinn? Warte. Damit wird tatsächlich alles normalisiert, was die Rechtsextremen propagieren. Einzig der Wetterman reagiert richtig. Danke dafür. Es sind Nazis, Rechtsextreme, die in Sachsen-Anhalt gewählt wurden. Und unsere Demokratie wird damit schneller ausgehebelt, als wir bald gucken können. Sachsen wird das nächste Bundesland werden mit brauner Regierung. Zeit, den Sender zu wechseln. Es ist kein guter Morgen für Deutschland.
1: Und jetzt lass mir verraten, du hast mindestens genauso viele Mails bekommen, die genau das Gegenteil.
0: Richtig. Ja. Das zeigt wieder, wie tief der Graben aber auch so ist.
1: Ja, Wahnsinn, ne?
0: Ja, Wahnsinn. Also um es nochmal kurz zusammenzufassen, ich habe so sinngemäß gesagt, ich versuche es nochmal zu rekapitulieren, dass ein sehr großer Teil der Menschen in Sachsen-Anhalt wohl klar gesagt hat, und weiter so wollen wir nicht. Ja, das ist dann demokratische Willensbildung, das muss man so sehen. Also nein, muss man nicht, man muss gar nicht. Also das ist meine Meinung. Das Land rückt klar nach rechts. Aber rechts und links sind nun mal die Grundrichtungen der Demokratie seit ungefähr 1789, so sinngemäß habe ich das gesagt. Und Sachsen-Anhalt hat sich eben das Ganze jetzt so ein bisschen nach rechts eher gedacht. Also die Wählerinnen und Wähler, ja, hat sich nach rechts bewegt. Aber ich bin felsenfest davon überzeugt, das habe ich vorhin auch gesagt, dass unsere Demokratie stark genug ist, das auszuhalten. Und wenn die AfD es nicht hinbekommt in Sachsen-Anhalt, ist ja noch gar nicht klar, dass sie regieren. Also wenn sie es nicht hinbekommen, dann werden sie halt wieder abgewählt. So zumindest verstehe ich den Begriff Demokratie. So, da hast du gesagt, na, die Demokratie ist aber in Gefahr, wenn die dran sind.
1: Ja, ich habe gesagt, naja, es haben sich die Menschen, ich kann jeden verstehen, der sagt, ich halte das nicht mehr aus, was hier unsere bisherige Politik so macht und will das anders haben, bin ich völlig dabei. Ja. Aber auf der anderen Seite, die Leute haben ganz bewusst sich entschieden, gesichert, rechtsextrem, das ist jetzt ja juristisch immer noch so ein Hin und Her und wieder aufgehoben, das Verfahren und deswegen kann man diesen Begriff kaum wirklich verwenden, aber eigentlich sind sich alle Verfassungsschützer eher einig, nee, das sind Bestrebungen, die eigentlich die Demokratie aushebeln wollen und das muss man einfach ja auch attestieren, 44% oder wie viel es jetzt auch immer sind, haben gesagt, ist uns egal, wählen wir trotzdem.
0: Und da habe ich eben gesagt, nee, Demokratie ist robust genug, die hebelt keiner so schnell aus, auch nicht die AfD. Was mich allerdings, also ich bin wirklich dankbar für alle Meinungen, die hier so ankommen. Ja. Was mich aber in der ganzen Debatte schon seit längerem stört, ist, wie leichtsinnig oder leichtfertig manche Menschen mit dem Begriff Nazis umgehen. Ja, also da werden ja die, also ich weiß nicht, ob die sich mit der Geschichte nicht beschäftigt haben oder sie einfach nicht kennen oder wie auch immer, da werden ja wirklich die Nazis marginalisiert, die es mal

0: also ich meine, das kann man dann wirklich nicht gleichsetzen. Also was da abgegangen ist vor 80, 90 Jahren, also ich finde diesen Vergleich wirklich sehr, sehr weit hergeholt und einfach nicht zulässig, weil das eben all die Untaten, die wir kennen, das haben wir alle in der Schule gelernt, weil das all diese Untaten marginalisiert und das ist nicht gut. Das ist wirklich nicht gut.
1: Auf der anderen Seite ist, wenn man sich in die Geschichte dann mal vertieft und schaut, wie das angefangen hat, gut, damals haben sich auf der Straße noch mehr geprügelt als heute, das muss man auch dazu sagen, aber ich finde auch die Geschichten aus Ungarn, Polen und USA, weil du sagst, die Demokratie hält das aus, man sieht aber, wie es an der Demokratie dann geschraubt wird und wie schnell da Sachen kippen können.
0: Ne? Eben, ich kann es nicht wissen, weiß es nicht, aber ich glaube fest daran.
1: Ja, ich hoffe, die Hoffnung habe ich auch, aber ich finde es schon sehr, sehr beunruhigend. Ja. Man weiß, also jetzt, wenn man, es ist ja immer, man muss sich immer anschauen, wie geht man mit den Minderheiten um und wie spricht man über Transmenschen, über Ausländer, über Zugezogene, über Homosexuelle und also ehrlich gesagt, ich überlege schon, dass ich wirklich einen Reisepass wieder beantragen muss, weil man weiß ja nie, was passiert, ob man das Land verlassen muss.
0: Ich bin ganz also, bei dir.
1: Das habe ich früher nie gedacht. Ja. Das habe ich wirklich nie gedacht, aber ich kann nachvollziehen, wie sich Menschen in den 30er Jahren gefühlt haben.
0: Bin ich absolut bei dir. Aber was ich nicht empfehlen würde, ist, das Miteinanderreden einzustellen. Ja? Also bitte nicht nur, weil jemand eine andere Meinung vertritt, den Sender wechseln. Komm ja alle Meinungen zu Wort. Ja. Guck mal, der Michael Klein, ja, der sagt, na, das wackelt, der sagt, ne, die Demokratie ist robust. Also deswegen, das macht keinen Sinn, die Kommunikation einzustellen. Das sehen wir, glaube ich, auf vielen Ebenen, in ganz, ganz vielen Bereichen, ja, nicht zuletzt natürlich auch in diesem unseligen Ukraine-Krieg. Also nicht aufhören zu reden, weil dann wird's wirklich Mist. So, und deswegen...
1: Gutes Zeichen, wenn sogar die Amerikaner inzwischen nach Kiew reisen, um mal mit der Ukraine zu reden, dann könnte es ja noch Hoffnung geben, dass nichts bewegt.
0: Genau. Micha, wir reden auch, nämlich jetzt noch ganz kurz übers Wetter.
1: Beim Wetter, auch das Wetter ist inzwischen ja politisch, wenn man über Klimawandel und Co. nachdenkt. Aber jetzt erstmal stehen uns zwei sommerlich warme Tage bevor. Heute können schon mal Temperaturen um 25, vielleicht stellenweise im Westen Sachsens 27 Grad erreicht werden. Richtung Osten ein bisschen weniger. Und dazu dicke Wolken, meistens alles trocken. Morgen nochmal ein richtig hochsommerlicher Tag, nämlich da sind sogar 30 Grad möglich mit deutlich mehr Sonnenanteilen. Ab Mittwoch wird's kühler, zeitweise mal ein bisschen nass am Mittwoch und dicker bewölkt auch.
0: Okay, dann trinken wir jetzt ein Käffchen zusammen.
1: Oh ja.
0: Das hilft auch immer. Und dann später nochmal und reden weiter, Micha. Wir hören nicht auf, miteinander zu reden.
1: Nein, obwohl du völlig unrecht hast, in allem, was du sagst.
0: Genau, also mach schon gut. Ja, bis gleich.

0: kurz vor 8:45. Einen schönen Montagmorgen, eine schöne neue Woche für Sie. Und Landtagswahl in Sachsen-Anhalt wird gleich nochmal ein Thema sein bei uns in den Nachrichten. Und natürlich alles, was heute sonst noch wichtig ist und wichtig wird. Bleiben Sie dran.
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15: Mit Frederik Seifert. Guten Morgen. Die AfD hat die Landtagswahl in Sachsen-Anhalt deutlich gewonnen, allerdings keine absolute Mehrheit erreicht. Mehr von Joshua Heise.
16: Laut vorläufigem Endergebnis kommt die Partei auf 43,8%, fast doppelt so viel wie vor 5 Jahren. Die CDU von Ministerpräsident Schulze verliert mehr als die Hälfte ihrer Stimmen und liegt bei etwas über 17%. SPD, Grüne und Linke liegen zwischen 8 und 9%. Das BSW zieht mit 5,3% in den Landtag ein. Die FDP fliegt raus. Die Wahlbeteiligung war mit über 77% historisch hoch.
15: Lars Kluge bleibt Oberbürgermeister von Hohenstein-Ernsthal. Der Christdemokrat konnte gestern knapp 53% der Stimmen auf sich vereinen. Alexander Weiß, der von der Wählervereinigung Pro Hot und der SPD ins Rennen geschickt worden war, kam auf knapp 26%. Für Einzelbewerber Mirko Kirschner votierten rund 13% der Wähler. BSW-Mann Sebastian Bernhard holte 9% der Stimmen. Auf dem Gelände der früheren Absetzanlage Helmsdorf haben gestern rund 500 Christen einen ökumenischen Gottesdienst gefeiert. In der anschließenden Podiumsdiskussion war unter anderem zu erfahren, dass das Gelände vorerst gesperrt bleibt und später schrittweise für die Öffentlichkeit freigegeben wird. Frank Wille, bei der Wismut der verantwortliche Bereichs

0: Später sagte uns,
1: die Sanierung, die Restsanierungsarbeiten, so will ich es benennen, müssen erst abgeschlossen sein. Jeder, der hier das Gelände betritt, muss auch sicher sein vor möglichen Gefahren. Also ich denke, dass in den Jahren 30, 31 wir erste Teilflächen öffnen werden.
0: Nach dem Hackerangriff auf die Berliner Verwaltung haben Cyberkriminelle weitere gestohlene Dateien veröffentlicht. Laut Senatskanzlei handelt es sich dabei um Nutzernamen und Passwörter. Betroffene würden informiert. Die Hacker hatten vor 3 Tagen bereits über 1,4 Millionen Dateien ins Netz gestellt. Sie waren bei einem Cyberangriff Mitte August abgegriffen worden. In der Fußball-Bundesliga hat Augsburg gestern Abend in Frankfurt mit 4:1 gewonnen. Die Schwaben übernehmen damit zum ersten Mal in ihrer Vereinsgeschichte die Tabellenführung. Zuvor kassierte der HSV zu Hause gegen Mainz eine 0:5-Klatsche. Und in der Formel 1 hat Mercedes-Pilot Kimi Antonelli in Monza den großen Preis von Italien gewonnen und seinen WM-Vorsprung ausgebaut.
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3: Guten Morgen, einen wunderbaren Start in den Montag, in die neue Woche. 24 Grad die Höchstwerte. Wechselnd bewölkt ist es dazu, also es gibt schon mal Wolkenlücken. Morgen der Tag, der sieht ähnlich aus, ein Mix aus Sonne und Wolken. Vereinzelt sind auch mal Schauer möglich. Die Temperaturen gehen ein kleines Stück nach oben sogar. Und am Mittwoch, da wird es dann eher wechselhaft mit ein paar Tropfen zwischendurch. Und die Temperaturen, die gehen nur auf 19 Grad rauf. Und auf den Straßen haben wir eine Abstandsmessung auf der A72 Hof Richtung Chemnitz. Zwischen Zwickau Ost und Hartenstein auf der Brücke hat die Manu gemeldet. Dankeschön. Und falls Sie noch was haben, gerne melden. 03x800 und die 4 ist die Nummer.
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0: Bonnie Tyler. 2 Minuten nach 9 jetzt. Guten Morgen.
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2: Die Wismut-Mitarbeiter auf dem Helmsdorf-Gelände können es sich heute gut gehen lassen und eine Torte verspachteln. Die haben sie nämlich gestern nach dem ökumenischen Gottesdienst geschenkt bekommen, als Dankeschön. Sie waren tolle Gastgeber, haben bei der Vorbereitung auch mit Hand angelegt, war am Rande zu erfahren. Ihr Chef,

0: Frank Wille sagte uns, dass das Interesse der Menschen an der Anlage für sie wie ein Ritterschlag sei. Also erhebet euch Ritter und gesegneten Appetit. Einen guten Start in die neue Woche.
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0: Hey Alex, also das war der Alex, ja. Alex Warren, also Fieberträume, Fieber Dream. So, und der Micha Klein hat mir vorhin ganz heute Morgen erzählt, ganz früh am Morgen, dass er von mir geträumt hat und deswegen nicht einschlafen konnte oder schlecht geschlafen hat. Ja. Dachte, man muss ja erstmal einschlafen, um zu träumen. Entschuldigung, dass ich das jetzt hier ein bisschen durcheinander bringe. Ja, die Fieberträume. Aber ich hoffe, jetzt geht es dir gut inzwischen.
1: Ja, aber ja? Es war irgendwie eine unruhige Nacht.
0: Ja.
1: Auch ohne größere Beteiligung dann weiter von dir, aber es war irgendwie eine komische Nacht.
0: Wahrscheinlich, weil ein bisschen Melancholie mitschwingt. Ja, an diesem 7. September, an diesem Montag. Erstmal natürlich, das Wochenende ist vorbei. Und dann hatten wir auch heute Morgen ganz früh ein bisschen drüber geredet, dass das wahrscheinlich jetzt das große Sommerfinale ist, in den nächsten ein, zwei Tagen.
1: Was ja auch für September irgendwie dazu gehört, ne? Also, dass das dann nicht mehr ganz so warm wird, dass man dann später noch vom Altweibersommer spricht, wenn wir vielleicht die 25 Grad nochmal erreichen, dass wir jetzt aber tatsächlich nochmal in Richtung eines Hochsommertages, eines Hitzetages kommen, also mit 30 Grad, die wir morgen vielleicht erreichen können. Heute ziemlich gesichert im Westen, Südwesten Deutschlands. Ja, das ist schon für September auch nicht so ganz gewöhnlich.
0: Stimmt, und das bedeutet in Zahlen?
1: In Zahlen bedeutet das, für die Hochrechnung des heutigen Tages sind das Höchstwerte so um 26, 27 Grad im Westen Sachsens. Wie gesagt, in Baden-Württemberg sind 32 Grad heute sogar möglich. Und im Osten Sachsens, in der Lausitz, vielleicht mal so 22, 23 Grad. Wir haben also auch ein Gefälle innerhalb unseres Landes. Das alles mit vielen Wolken, zwischendurch aufgelockert, aber oft dann noch so dünne, graue Wolken oben am Himmel, sodass es also nicht der strahlend blaue Tag dann zwischendurch wird. Und meistens ist alles trocken. Kleiner Schauer ist vielleicht ganz punktuell, insbesondere Richtung Norden Sachsens.
0: Okay. Dann bleibt es noch einen Tag so und dann wird es langsam kühler.
1: Genau, also morgen sogar richtig sommerliches Wetter auch, dass die Sonne wieder besser dabei ist, Temperaturen bis an die 30 Grad Marke ran. Und mit dem Mittwoch kommt dann kühlere, feuchtere Luft, mehr Wolken also, vielleicht mal ein bisschen Regen zeitweise, windiger wird es, nicht mehr ganz so warm, so bei Temperaturen bis 22, 23 Grad. Und der Rest der Woche, der pendelt sich auch dann so knapp über 20 Grad ein. Ganz ist es noch nicht der Herbst, denn nach dem kommenden Wochenende deutet sich gerade an, dass wir da vielleicht nochmal in Richtung 25 Grad gehen.
0: Das ist der. Der Sommer ist noch nicht vorbei. Doch nicht.
1: Nein.
0: So, dann machen wir jetzt noch eins.
1: Käffchen gerne.
0: Ja, dann hören wir uns morgen wieder.
1: Machen wir
0: bis morgen. Dann. Ja.

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18: Mit Frederik Seifert. Guten Morgen. Die AfD hat die Landtagswahl in Sachsen-Anhalt gewonnen. Eine absolute Mehrheit hat sie mit einem Ergebnis von 43,8% aber verpasst. Die regierende CDU hat ihr Ergebnis mit 17% mehr als halbiert. Eine Regierungsbildung dürfte äußerst schwierig werden. Die Oberbürgermeisterwahl in Hohenstein-Ernsthal hat Amtsinhaber Lars Kluge gewonnen. Der CDU-Mann holte knapp 53% der Stimmen. Rund 2500 Besucher sind am Wochenende zum Trabant- und Ostfahrzeugtreffen auf den Flugplatz gekommen. Sie konnten 850 Fahrzeuge bestaunen. Der wegen versuchter Sabotage auf das deutsche Stromnetz gesuchte Mann aus NRW ist weiter auf der Flucht. Der 48-Jährige hatte Bekennerschreiben verschickt. In seiner Wohnung hatten die Ermittler Sprengstoff entdeckt. Und der FSV Zwickau ist standesgemäß in die nächste Runde des Sachsenpokals eingezogen. Die Rot-Weißen gewannen beim Siebtligisten Heidenauer SV mit 9:1.
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20: Guten Morgen, einen wunderbaren Start in den Montag.

0: Montag in die neue Woche, 24 Grad die Höchstwerte. Wechselnd bewölkt ist es dazu, also es gibt schon mal Wolkenlücken. Morgen der Tag, der sieht ähnlich aus, ein Mix aus Sonne und Wolken. Vereinzelt sind auch mal Schauer möglich. Die Temperaturen gehen ein kleines Stück nach oben sogar. Und am Mittwoch, da wird es dann eher wechselhaft mit ein paar Tropfen zwischendurch. Und die Temperaturen, die gehen nur auf 19 Grad rauf. Und auf den Straßen haben wir einen Blitzer in Krimmitschau auf der Schulstraße in der 30er-Zone und eine Abstandsmessung auf der A2 70 Hof Richtung Chemnitz zwischen Zwickau Ost und Hartenstein. Danke fürs Melden, gute Fahrt und einen schönen Montag.
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2: Die Volkshochschule macht Senioren fit im Umgang mit dem Smartphone. Morgen startet im Verwaltungszentrum Haus 9 ein neuer Grundkurs und es gibt noch freie Plätze. Der Kurs findet an 5 aufeinanderfolgenden Dienstagen statt und richtet sich an Teilnehmer, die ein Android-Smartphone nutzen und ihr Handy gern etwas besser kennenlernen möchten. Los geht's morgen 17.45 Uhr. Die Kursgebühr beträgt 20 Euro. Bitte bringen Sie Ihr Handy und die Bedienungsanleitung mit.
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0: Das war der Montag bei André und die Morgenmädels.
1: Frühstück!
2: Und was gibt's?
3: Salami, Salami, Salami, Salami.
4: Ja, Salami!
3: Salami!
5: Wieso denn Salami heute?
6: Salami, ich schätze
5: dich. Ach so, ja, guck mal, hier steht, irgendwie ist heute Tag der Salami oder was? Keine Ahnung, wer sich sowas ausdenkt. Ist ja auch wurscht. Wichtig. Nee, ja, ist wurscht.
4: Ist wurscht.
5: Ja. Gut.
6: Stimmt.
5: Alejandro, Fernando, das heißt Quatsch. Der Micha ist angesagt.
7: Der Micha.
5: Der Micha. Michael Klein, weiß gar nicht, ob er schon wach ist. Micha?
7: Ich bin so teilweise. Ich glaube, es ist der automatische Gehirnbeantworter hier gerade. Hallo Morgen.
5: Teilweise wach.
7: Teilweise.
5: Ja. Na, das ist doch schön. Micha, aus meteorologischer Sicht gestern, ja, doch ein stürmischer Wahlabend bei unseren Nachbarn in Sachsen-Anhalt.
7: Mhm.
5: Ja, jetzt gucken wir mal, weht denn heute ein neuer Wind? Ein neuer Wind.
7: Es ist eine seichte, warme Luft.
5: Mensch, schon wieder der 7. September heute. Irre, Zeit vergeht.
7: Ist das irre, oder?
5: Irgendwann gedacht. Und man merkt es am Wetter nicht, ja? Es macht fast den Eindruck, als hätte der Sommer eine Brandmauer gegen den Herbst hochgezogen. Nach der Wahl ist vor der Wahl, war das so? Ja, ich glaube.
7: In der Demokratie, ja.
5: Ja, das heißt, wir wählen uns jetzt mal ein schönes Wetter für heute und für die Woche. Was hast du denn anzubieten? Was liegt denn so auf dem Tisch?
7: Wetter ist ja Autokratie. Also es kommt automatisch sozusagen.
5: Ja. Und wir können es nicht ändern.
7: Man kann es nicht ändern, genau. Da kannst du hier meckern und abstimmen, wie du willst.
5: Mhm.
7: Da kannst du Protest wählen. Da kann die Temperatur nicht an der 5%-Hürde scheitern. Nix.
5: Ja.
7: Es kommt einfach, ja.
5: Wir haben bis jetzt nur über Politik gequasselt. Lass uns mal noch ein anderes Thema aufgreifen. Farrokh Bruzallah hatte Geburtstag.
7: Aha.
5: Du hast keine Ahnung, wer das ist, oder?
7: Nee, überhaupt nicht. Farrokh Bruzallah.
5: Hat sich erst später umbenannt und zwar in Freddie Mercury.
7: Ach ja.
5: Siehste, hast du nicht gewusst, dass er so ist? Eigentlich Inder, hat ja indische Wurzeln. Und der hatte am Wochenende seinen 80. Geburtstag oder hätte ihn gehabt. Er ist ja mit 45 Jahren, glaube ich, gestorben,
7: ja.
5: Richtig?
7: Ich überlege gerade, ob man mit dem Künstlernamen, also ich meine, wir hatten Rex Gildo, wir hatten Roy Black.
5: Ja.
7: Aber hätte man denn mit dem Künstlernamen Friedrich Quecksilber in Deutschland Karriere machen können?
5: Weiß ich nicht genau.
7: Friedrich Merz geht, fällt mir gerade.
5: Ja, hat er Karriere gemacht? Ich weiß nicht.
7: Ja.
5: Die scheint jetzt aber bald zu Ende zu sein.
7: Aber Mercury Quecksilber, ja. Überleg mal, da kommt einer und sagt, guten Tag, ich heiße Quecksilber.
5: Und ich weiß auch nicht, ob 40 Jahre oder 35 Jahre nach seinem Tod dann irgendwann dann auch noch irgendwelche Morgensendungen im Radio über Friedrich Merz sprechen werden. Im Jahr.
7: Das ist eine sehr gute Frage.
5: Ja.
7: Komm, wir spielen mal was von ihm.
5: Sag, was von Friedrich Merz?
7: Ja.
5: Wahrscheinlich nicht. Du ahnst es. Ich hab

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8: Mit Frederik Seifert, guten Tag. Die absolute Mehrheit hat die AfD zwar knapp verfehlt, trotzdem geht sie mit 43,8% als deutlicher Gewinner aus der Landtagswahl in Sachsen-Anhalt hervor. Doch welche Konsequenzen zieht jetzt die Bundespolitik aus dieser Wahl? Der erste parlamentarische Geschäftsführer der SPD, Wiese, sagte im ARD-Morgenmagazin, dass vor allem die Punkte Rente und Pflege den Menschen Unsicherheit beschert haben.
9: Ich will aber auch selbstkritisch sagen, es liegt auch daran, dass der Bundeskanzler an vielen Stellen auch mit seiner Rhetorik gegenüber Menschen, die arbeiten, den Eindruck erweckt, sie wären faul. Und das trägt natürlich auch zu einer großen Verunsicherung bei. Und da müssen wir, glaube ich, alle an uns arbeiten.
8: Die Reformpakete direkt noch einmal aufschnüren will Wiese aber nicht. Erstmal soll weiter beraten werden. Die Zwickauer Kita Buratino soll nächstes Jahr geschlossen werden, doch dagegen regt sich Widerstand. Eltern kritisieren, dass die Entscheidung über ihre Köpfe hinweg getroffen wurde und fordern nun eine gründliche Prüfung, ob eine Schließung tatsächlich alternativlos ist. Um auf ihre Situation aufmerksam zu machen, haben die Betroffenen eine Online-Petition gestartet. Das Wismutgelände Helmsdorf war gestern für einige Stunden geöffnet. Rund 500 Christen feierten dort einen ökumenischen Gottesdienst. Anlass war der bundesweite Tag der Schöpfung. Die Sanierung der Absetzanlage macht Hoffnung, weil sie zeigt, dass wir aus Fehlern der Vergangenheit lernen können, hieß es in der Predigt. In der Podiumsdiskussion war zu erfahren, dass das Gelände wegen Restarbeiten weiter gesperrt bleibt. Erste Teilflächen sollen 2030/31 freigegeben werden. Die Sparkasse hat in Turm einen Geldautomaten aufgestellt. Er ist seit heute nutzbar. Der SB-Pavillon steht an der Buswendeschleife. Man bekenne sich damit zur Bargeldversorgung in der Fläche, wie die Sparkasse mitteilte. Sie weist darauf hin, dass weitergehende Bankgeschäfte im Beratungscenter in Mülsen-St. Jakob möglich sind. Der FC Augsburg ist erstmals in seiner Vereinsgeschichte Tabellenführer der Bundesliga. Die Schwaben gewannen am Abend bei Eintracht Frankfurt mit 4:1 und holten damit den zweiten Sieg im zweiten Saisonspiel. Torwart Finn Dahmen bei DAZN.
10: Ist für einen Großteil der Truppe auf jeden Fall das erste Mal und schon was Besonderes. Auch wenn es nur der zweite Spieltag ist und uns ist bewusst, dass es jetzt nicht die ganze Saison lang so bleiben wird. Aber ist einfach toll für uns. Es zeigt uns einfach, dass wir jetzt toll gearbeitet haben in der Vorbereitung vor allem. Und jetzt wollen wir den Flow natürlich mitnehmen.
8: Davor kassierte der Hamburger SV zu Hause gegen Mainz eine 0:5 Klatsche.
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12: Einen wunderbaren Start in die neue Woche. Ein paar Wolken haben wir am Himmel heute bei uns in Zwickau, aber es gibt zwischendurch auch mal eine Wolkenlücke. 25 Grad die Höchstwerte. Morgen der Tag sieht ähnlich aus. Mal mehr, mal weniger Wolken. Ein bisschen wärmer wird's mit Höchstwerten um die 28 Grad streckenweise. Aber es gibt auch eine kleinere Schauerwahrscheinlichkeit. Der Mittwoch kühlt dann wieder ab. Da wird's dann eher herbstlich mit ein paar Tropfen zwischendurch. Und auf den Straßen haben wir

0: Stau auf der A72 Richtung Chemnitz zwischen Stolberg Nord und Chemnitz Süd und Blitzer in Krimmitschau auf der Schulstraße 30er-Zone und eine Abstandsmessung auf der A72 Hof Richtung Chemnitz zwischen Zwickau Ost und Hartenstein auf der Brücke dort.
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2: Willkommen im Vormittag an diesem Montag. Ich wünsche erstmal einen entspannten Start in die neue Woche. Hallo.
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Hallo, am Montag Krisensitzung in Berlin nach der Sachsen-Anhalt-Wahl. Die CDU fährt das historisch schlechteste Ergebnis ihrer Geschichte dort ein und die AfD mit Rekordergebnis. Gleich reden wir drüber bei Sven Günther im Klartext.

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0: Platz 2, Temper City. Und weiter auf der 1, Shakira.
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4: Einen wunderbaren Start in die neue Woche. Ein paar Wolken haben wir am Himmel heute bei uns in Zwickau, aber es gibt zwischendurch auch mal eine Wolkenlücke. 25 Grad die Höchstwerte. Morgen der Tag sieht ähnlich aus. Mal mehr, mal weniger Wolken. Ein bisschen wärmer wird's mit Höchstwerten um die 28 Grad streckenweise. Aber es gibt auch eine kleinere Schauerwahrscheinlichkeit. Der Mittwoch kühlt dann wieder ab. Da wird's dann eher herbstlich mit ein paar Tropfen zwischendurch. Und auf den Straßen haben wir einen Stau auf der A72 Richtung Chemnitz zwischen Stolberg Nord und Chemnitz Süd. Und Blitzer in Krimmitschau auf der Schulstraße, 30er-Zone und eine Abstandsmessung auf der A72, Hof Richtung Chemnitz, zwischen Zwickau Ost und Hartenstein auf der Brücke dort.
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4: Mit Andrea Krüger und ich wünsche einen schönen Vormittag. Hallo!

0: kurz vor 10:30, der Montagvormittag nach der Sachsen-Anhalt-Wahl. Das ist natürlich auch Thema jetzt bei Sven Günther.
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2: Es gibt schlichte Sätze, die komplizierte politische Lagen besser erklären als jede Talkshow-Runde. Schlaglöcher sind nicht blau, schwarz oder grün. Diesen Satz sagte die Thüringer CDU-Politikerin Martina Schweinsbrück bei Markus Lanz. Und nach diesem Wahlabend in Sachsen-Anhalt bekommt er eine besondere Wucht. Denn wenn sich Politiker jahrelang darüber streiten, wer die höchste Schlagloch-Flick-Kompetenz hat, ohne sie tatsächlich zu reparieren, gewinnt am Ende der, der am lautesten auf sich aufmerksam macht. In diesem Fall die AfD. Aus meiner Sicht gibt es nur eine Konsequenz. Ab heute sollte jeder Politiker aufhören, ständig über die anderen Parteien zu reden und anfangen, sich um diese verdammten Schlaglöcher zu kümmern. Um Schulen, die funktionieren, und Behörden, die arbeiten, eine Wirtschaft, die wächst.

Wenn jemand eine gute Idee hat, dann sollte sie umgesetzt werden, egal von welcher Partei sie kommt. Denn am Ende interessiert es die Menschen nicht, wer den besten Vorschlag gemacht hat. Sie wollen nur, dass endlich diese elenden Schlaglöcher verschwinden.

0: schlicht und ergreifend ein guter Song. Alex Warren war das. Kirschrot und Tomatenrot sind die Trendfarben im Herbst. Kein Wunder, dass Christine was Rotes zum Anziehen in den Paris-Koffer gepackt hat.
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1: Mit Frederik Seifert, guten Tag. Lars Kluge bleibt Oberbürgermeister von Hohenstein-Ernsthal. Der Christdemokrat konnte gestern knapp 53% der Stimmen auf sich vereinen. In einem Videostatement im Liveblog der Freien Presse sagte er:
2: Dass wir schon heute eine Entscheidung haben, damit hätte ich gar nicht so gerechnet. Hatte im Hinterkopf tatsächlich schon den zweiten Wahlgang. Und insofern freue ich mich sehr und möchte mich bei allen bedanken, die das möglich gemacht haben.
1: Kluge hatte 3 Gegenkandidaten. Die Polizei sucht Zeugen zu Sachbeschädigungen an 2 Autos in Zwickau. Letzte Nacht hat ein Unbekannter in der Osterweihstraße einen grauen Golf zerkratzt. Dadurch entstand ein Sachschaden von 6.000 Euro. Und in der Dr. Wilhelm-Külz-Straße hat ein Täter die Motorhaube eines Cupra Leon beschädigt. Schaden hier 3.000 Euro. Sachsens Landwirtschaftsminister Georg Ludwig von Breitenbuch reist von heute bis Mittwoch nach Polen. Begleitet wird der CDU-Politiker von Landwirten und Unternehmen der Ernährungswirtschaft aus dem Freistaat. Ingo Enke fasst zusammen.
3: Der Minister und seine Delegation besuchen Landwirtschaftsbetriebe, um die Agrarproduktion und Landwirtschaftstechnik in unserem Nachbarland besser kennenzulernen. In Forschungseinrichtungen informieren sich die sächsischen Bauern über Innovationen in Produktion, Bodenmanagement und Pflanzengesundheit. Von Breitenbuch stellte fest, dass in Polen wie in Sachsen die Unternehmen mit modernen und nachhaltigen Methoden arbeiten.
1: Klare Verliererin der Wahl in Sachsen-Anhalt ist die CDU, die knapp die Hälfte der Stimmen einbüßte. Kann sich Kanzler Merz trotzdem noch halten? Kanzleramtschefin Warken sagte im ARD-Morgenmagazin:
4: Friedrich Merz führt eine Bundesregierung, die jetzt notwendige, aber auch schwierige Reformen angehen muss. Und es wäre jetzt, glaube ich, das Falscheste, wenn wir Personalfragen stellen würden. Die Regierung ist für 4 Jahre gewählt, der Bundestag ist für 4 Jahre gewählt. Wir brauchen jetzt hier auch eine gewisse Stabilität.
1: Eine Zusammenarbeit mit der AfD in Sachsen-Anhalt schloss Warken erneut klar aus. Hiobs Botschaft für den BSV Sachsen. Der Handball-Bundesligist muss in den nächsten Wochen auf Silje Brüns-Petersen verzichten. Die Leistungsträgerin hat sich am Samstag beim Spiel in Göppingen eine komplizierte Handverletzung zugezogen und fällt auf unbestimmte Zeit aus. Das teilte der BSV in den sozialen Medien mit. Das Spiel hatten die Zwickauerinnen trotz kämpferisch starker Leistung knapp verloren.
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1: Einen wunderbaren, einen hoffentlich entspannten Start in die neue Woche. Die Temperaturen bei uns in Zwickau, die gehen auf 25 Grad rauf. Es bleibt wechselnd bewölkt, also so richtig greifbar ist das Wetter noch nicht. Morgen der Tag, der bringt einen Mix aus Sonne und Wolken, kleinere Schauerwahrscheinlichkeit. Und es wird morgen noch mal ein Stückchen wärmer. Und am Mittwoch, da kühlt sich's dann schon wieder ab, kann auch den ein oder anderen Tropfen geben. Also

0: In der 70er-Zone und Krimmetschau Schulstraße immer noch in der 30er-Zone. Und Ihre Meldungen gerne an die 03x800 und die 4. Gute Fahrt.
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3: FKK ist wieder im Kommen. In ganz Deutschland gibt es rund 135 FKK-Vereine und seit 2 Jahren steigen die Mitgliederzahlen. Hier geht's trotzdem ordentlich angezogen weiter. Ist ja auch noch ein bisschen frisch.
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Teddy Swims. Mit guter Musik entspannt durch den Job. Und die Top 3 der beliebtesten Schulfächer sind Sport, Kunst, wie überraschend, und Englisch. 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
16: Einen wunderbaren, einen hoffentlich entspannten Start in die neue Woche. Die Temperaturen bei uns in Zwickau, die gehen auf 25 Grad rauf. Es bleibt wechselnd bewölkt, also so richtig greifbar ist das Wetter noch nicht. Morgen der Tag, der bringt einen Mix aus Sonne und Wolken, kleinere Schauerwahrscheinlichkeit und

0: es wird morgen noch mal ein Stückchen wärmer. Und am Mittwoch, da kühlt sich dann schon wieder ab, kann auch den ein oder anderen Tropfen geben. Also da wird es wohl eher so ein bisschen durchwachsen werden. Und auf den Straßen wird geblitzt. Auf der Freitagstraße in Richtung Lippoldsruhe in der 70er-Zone. Und Krimmetschau-Schulstraße immer noch in der 30er-Zone. Und Ihre Meldungen gerne an die 03x800 und die 4. Gute Fahrt.
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3: Hallo, wir starten gleich mit dem Song von Joe, über den ich gern rumschwärme.

0: 90er Sound. Montag kurz vor 11:30. Wie sind Sie heute in den neuen Tag gestartet und in die neue Woche? Ich hoffe mit einem guten Kaffee und dem richtigen Radiosender.
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Callum Scott und Whitney Houston. 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Mir ist jetzt bei Instagram ein Video von einem kleinen Basketballfan begegnet mit einem Plakat, wo drauf stand: Coole Jungs schauen Mädels Basketball. Richtig süß. Unsere Ladies müssen bei der Heim-WM in Berlin heute gegen Mali gewinnen. Mit einem bescheidenen Wissen über Basketball in Mali würde ich jetzt sagen,

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3: Mit Frederik Seifert. Guten Tag. In der vergangenen Nacht hat es in Glauchau-Jerisau gebrannt. Unbekannte setzten an der Waldenburger Straße eine Papiermülltonne in Brand. Das Feuer griff auf weitere Behälter über und beschädigte auch die Fassade und ein Fenster des Wohnhauses nebenan. Feuerwehr und Anwohner konnten die Flammen schnell löschen. Der Sachschaden wird auf rund 10.000 Euro geschätzt. Die Polizei ermittelt wegen schwerer Brandstiftung gegen einen Tatverdächtigen. Fans alter Autos sind am Wochenende auf dem Flugplatz voll auf ihre Kosten gekommen, und zwar beim 17. Trabant- und Ostfahrzeugtreffen. Es war bereits das 17. 850 Fahrzeuge waren laut Veranstalter zu sehen, bestaunt von insgesamt rund 2.500 Besuchern. Sachsens Sozialministerium hat eine Online-Umfrage zum Verbraucherschutz gestartet. Ministerin Petra Köpping will zum Beispiel wissen, welche Themen sächsischen Verbrauchern unter den Nägeln brennen. Ingo Enke fasst zusammen.
4: Köppings Ministerium will sich Meinungen der Bürger einholen, um die verbraucherpolitische Arbeit in Sachsen zielgenau auszurichten. Vor allem geht es darum, an welchen Orten sich die Sachsen Angebote zum Verbraucherschutz wünschen, in welcher Form und zu welchen Themen. Da kann es um Betrugspraktiken gehen, um Verbraucherrechte, gesunde Ernährung oder Vertrags- und Finanzfragen. Auftakt dazu war beim Tag der offenen Tür der sächsischen Staatsregierung rund um den Carola-Platz in Dresden. Die Online-Befragung dauert wenige Minuten und geht bis zum 20. November.
3: Nach Sachsen-Anhalt ist vor Berlin und Mecklenburg-Vorpommern. Da stehen in 2 Wochen die nächsten Wahlen an. Linken-Co-Chefin Schwertner will deshalb weiter klare Kante zeigen. Im ARD-Morgenmagazin sagte sie:
5: Ich spüre in Berlin gerade diese Stimmung. Wollen wir wirklich ein Weiter so mit der CDU, mit Kürzungen in der Stadt, oder wollen wir die Mieten bezahlbar machen? Und darum geht es jetzt in Berlin bei der Wahl, in Mecklenburg-Vorpommern darum, auch die AfD von der Macht fernzuhalten. Und dafür braucht es eine starke Linke.
3: Bei der Wahl gestern hatte die Linke als einzige Partei neben der AfD 3 Direktmandate geholt. Die Sparkasse hat in Turm einen Geldautomaten aufgestellt. Er ist seit heute nutzbar. Der SB-Pavillon steht an der Buswendeschleife. Man bekenne sich damit zur Bargeldversorgung in der Fläche, wie die Sparkasse mitteilte. Sie weist darauf hin, dass weitergehende Bankgeschäfte im Beratungscenter in Mülsen-St. Jakob möglich sind.
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7: Einen wunderbaren Montag, einen schönen Start in die neue Woche. 25 Grad, die Höchstwerte heute bei uns in Zwickau. Aber es ist momentan noch ziemlich wechselhaft. Soll aber im Laufe des Tages noch die ein oder andere Wolkenlücke geben. Morgen gibt's dann eine kleinere Schauerwahrscheinlichkeit. Die Temperaturen sollen aber ein Stück nach oben gehen morgen, um dann am Mittwoch schon wieder runterzugehen. Da wird's ein bisschen kühler. Es kann auch zeitweise mal ein Tropfen fallen. Das fühlt sich dann schon fast wieder ein bisschen nach Herbst an. Und auf den Straßen haben wir 2 Blitzer. Freitagstraße Richtung Lippholz-Ruhe in der 70er-Zone. Und in Hirschfeld steht auch noch ein Blitzer auf der Umgehungsstraße an der Biogasanlage. Ansonsten sieht es aber wirklich entspannt aus gerade. Gute Fahrt.
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8: Hallo, und wenn ich was gut finde, dann hänge ich mir gern mal einen Wunderbeutel um. Wird mir gern auch mal gesagt. Aber Schwärmen ist bei Olivia Rodrigo auch sowas von berechtigt. Der neue Song kommt gleich hier.
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Schönen Montag. Bei den Filmfestspielen in Venedig waren die wiedervereinten Briten von Oasis, die Brüder Noel und Liam Gallagher, auf dem roten Teppich. Werbetermin für ihre Doku, darin geht's um ihre Versöhnung und das Comeback der Band Oasis. Die Doku heißt ganz passend Oasis, Don't Look Back in Anger. Auf Deutsch, blicke nicht zurück im Zorn. Donnerstag kommt sie in die Kinos und hier sind Oasis schon jetzt bei uns mit

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10: Es ist wechselbewölkt in Zwickau, Stadt und Land und trocken bei bis zu 25 Grad. In der Nacht lockert es dann auf, bleibt trocken bei 17 Grad. Morgen wird es schnell schön und warm, bis zu 28 Grad. Danach ziehen vereinzelt Schauer rein. Mittwoch dann deutlich frischer, maximal noch 20 Grad und es kann zeitweise regnen. Auf der A72 Plauen in Richtung Hof liegen Gegenstände zwischen Pirk und dem Rastplatz Großzöbern auf der Fahrbahn. Es blitzt in Hirschfeld auf der Umgehungsstraße an der Biogasanlage und in Zwickau auf der Freitagsstraße in Höhe Lippoldsruh in der 70er-Zone. Wenn Sie noch was sehen, gerne melden. Die Nummer ist kostenlos für Sie, die 03x800 und die 4.
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13: Dann einen schönen Montag. Mahlzeit.

0: Kurz vor 12:30 an diesem Montag.
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2: Die Volkshochschule macht Senioren fit im Umgang mit dem Smartphone. Morgen startet im Verwaltungszentrum Haus 9 ein neuer Grundkurs und es gibt noch freie Plätze. Der Kurs findet an 5 aufeinanderfolgenden Dienstagen statt und richtet sich an Teilnehmer, die ein Android-Smartphone nutzen und ihr Handy gern etwas besser kennenlernen möchten. Los geht's morgen 17.45 Uhr. Die Kursgebühr beträgt 20 Euro. Bitte bringen Sie Ihr Handy und die Bedienungsanleitung mit.
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0: Schönen Start in die Woche. Wir hatten es ja heute schon mit den beliebtesten Schulfächern. Also ich habe die zwei zwar nicht gefragt, aber bei André sollte es Sport sein, vielleicht auch Deutsch. Bei Christine tippe ich auch auf Deutsch.
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0: 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Auf jeden Fall bist du drin im Lostopf. 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Viel Glück.
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2: Mit Frederik Seifert, guten Tag. Hier in Zwickau ermittelt die Polizei zu zwei Sachbeschädigungen an Fahrzeugen und bittet um Zeugenhinweise. An der Osterweihstraße zerkratzten Unbekannte in der vergangenen Nacht den Lack eines grauen VW Golf derart, dass ein Schaden von rund 6.000 Euro entstand. Bereits am Wochenende wurde an der Dr. Wilhelm-Külz-Straße in Marienthal ein grauer Cupra Leon beschädigt. Die Reparaturkosten werden auf etwa 3.000 Euro geschätzt. Die Zwickauer Kita Buratino soll nächstes Jahr geschlossen werden. Doch dagegen regt sich Widerstand. Eltern kritisieren, dass die Entscheidung über ihre Köpfe hinweg getroffen wurde und fordern nun eine gründliche Prüfung, ob eine Schließung tatsächlich alternativlos ist. Um auf ihre Situation aufmerksam zu machen, haben die Betroffenen eine Online-Petition gestartet. Die Dresdner Verkehrsbetriebe sollen laut Medienberichten Geld in Millionenhöhe bekommen. Die Ausgleichszahlungen aus Berlin gibt es für in Dresden verkaufte Deutschland-Tickets. Darauf springen jetzt die Dresdner Grünen an. Ingo Enke berichtet.
3: Die zusätzlichen Mittel seien bei der aktuellen Finanzlage der DVB sehr hilfreich. Dieses Geld müsse aber auch zwingend bei den Verkehrsbetrieben ankommen, so Grünen-Politikerin Susanne Krause. Sie ist auch Mitglied im Aufsichtsrat der DVB. Oberbürgermeister Dirk Hilbert müsse jetzt erklären, um wie viel Geld es geht und wofür er es verwenden will.
2: Die BSW-Fraktion im Thüringer Landtag löst sich auf. Das haben die verbliebenen Mitglieder entschieden. Demnach soll eine neue Fraktion geformt werden. Die soll voraussichtlich den Namen der gestern gegründeten Partei Thüringen gerecht tragen. Ziel ist der Erhalt der Koalition mit CDU und SPD unter Ministerpräsident Vogt. Die BSW-Bundesspitze hatte Vogt das Vertrauen entziehen wollen. Auf dem Gelände der früheren Absetzanlage Helmsdorf haben gestern rund 500 Christen einen ökumenischen Gottesdienst gefeiert. In der anschließenden Podiumsdiskussion war unter anderem zu erfahren, dass das Gelände vorerst gesperrt bleibt und später schrittweise für die Öffentlichkeit freigegeben wird. Frank Wille, bei der Wismut der verantwortliche Bereichsleiter, sagte uns,
4: die Sanierung, die Restsanierungsarbeiten, so will ich es benennen, müssen erst abgeschlossen sein. Jeder, der hier das Gelände betritt, muss auch sicher sein vor möglichen Gefahren. Also ich denke, dass in den Jahren 2030/31 wir erste Teilflächen öffnen werden.
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6: Es ist wechselnd bewölkt bei uns in Zwickau Stadt und Land. Bis zu 25 Grad bekommen wir heute. Es bleibt trocken, auch in der Nacht zum Dienstag. Da lockert es zeitweise auf. Temperaturen gehen runter auf 17 Grad. Morgen dann Sonne und Wolken im Wechsel bis zu 28 Grad in der Spitze. Dann ziehen vereinzelt Schauer rein. Mittwoch dann die Abkühlung um 20 Grad dann maximal noch und zeitweise Regen. Donnerstag dann wieder freundlicher bei bis zu 20 Grad. Im Moment keine größeren Probleme bei uns im Stadtverkehr, auch auf den Autobahnen außenrum. Rum rollt der Verkehr ohne größere Probleme. Geblitzt wird in Hirschfeld auf der Umgehungsstraße an der Biogasanlage. Kommen Sie gut und sicher an Ihr Ziel.
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9: Großes Hallo und gleich zwei Große im Musikgeschäft. Jennifer Lopez mit ihrem neuen Song und 80er-Sound von Madonna. Hallo.
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Großartiger Song aus einem tollen Film A Star is Born mit Lady Gaga und Bradley Cooper. Und er hat nicht nur die Hauptrolle gespielt, sondern mit dem Film auch sein Regiedebüt gegeben und eben gesungen. Hut ab. Also bei mir kommt A Star is Born jetzt am besten gleich mal auf die Das-will-ich-sehen-Liste.

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4: Es ist wechselnd bewölkt bei uns in Zwickau Stadt und Land. Bis zu 25 Grad bekommen wir heute. Es bleibt trocken, auch in der Nacht zum Dienstag. Da lockert es zeitweise auf. Temperaturen gehen runter auf 17 Grad. Morgen dann Sonne und Wolken im Wechsel. Bis zu 28 Grad in der Spitze. Dann ziehen vereinzelt Schauer rein. Mittwoch dann die Abkühlung um 20 Grad dann maximal noch und zeitweise Regen. Donnerstag dann wieder freundlicher bei bis zu 20 Grad. Im Moment keine größeren Probleme bei uns im Stadtverkehr, auch auf den Autobahnen außenrum. Rum rollt der Verkehr ohne größere Probleme. Geblitzt wird in Hirschfeld auf der Umgehungsstraße an der Biogasanlage. Kommen Sie gut und sicher an Ihr Ziel.
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7: Und wunderbar, dass Sie auch da sind. Einen schönen Wochenstart. Hallo.

0: Alanis Morissette und Ironic, kurz vor 2:30. Und für uns ist Quecksilber ja eigentlich ein silbrig glänzendes Schwermetall. Micha Klein weiß was ganz anderes über Quecksilber. Ich staune immer wieder.
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2: Faruk Borusalla hatte Geburtstag.
3: Aha.
2: Freddie Mercury.
3: Ach ja.
2: Siehste, hat ja indische Wurzeln. Und der hatte am Wochenende seinen 80. Geburtstag oder hätte ihn gehabt. Er ist ja mit 45 Jahren, glaube ich, gestorben,
3: ja.
2: Richtig?
3: Ich überlege gerade, ob man mit dem Künstlernamen, also ich meine, wir hatten Rex Gildo, wir hatten Roy Black.
2: Ja.
3: Aber hätte man denn mit dem Künstlernamen Friedrich Quecksilber in Deutschland Karriere machen können?
2: Weiß ich nicht genau.
3: Vielleicht. Wenn es ins Herz geht, fällt mir gerade auf.
2: 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Ich weiß nicht. Die scheint jetzt aber bald zu Ende zu sein.
3: Mercury Quecksilber, ja. 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
2: 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Wahrscheinlich nicht.
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Ja, falls es gerade ein bisschen gerauscht hat, ich habe den roten Teppich ausgerollt für Roman Knoblauch. Naja, fast. Roman macht jetzt weiter. Ich wünsche einen herrlichen Nachmittag und das Beste kommt zum Schluss. Jedenfalls für mich so ein absoluter Lieblingssong jetzt von mir. Hier ist Amy Winehouse und Back to Black.

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1: Mit Tina Wanowski. Guten Tag. Das VW-Werk in Osnabrück wird zum Rüstungsstand.

0: Standort. Volkswagen verkauft das Werk an das Land Niedersachsen und den Investor Aurelius, wie Helen Martin berichtet.
1: Dort soll ein Kompetenzzentrum für Sicherheits- und Verteidigungslösungen entstehen. Als erstes Projekt ist eine Zusammenarbeit mit dem israelischen Rüstungskonzern Rafael geplant. Der Betriebsrat geht davon aus, dass dadurch ein Großteil der 1800 Jobs im Werk gesichert werden kann.
0: Nach einem versuchten Diebstahl in Glauchau ging es für einen 23-Jährigen direkt ins Gefängnis. Mehr von Frederik Seifert.
2: Der Deutsch-Türke hatte am Samstagabend gewaltsam eine Tür eines Pflegeheims an der Wettiner Straße eingetreten. Erst nach mehrmaliger Aufforderung durch das Personal verließ er das Gebäude. Später kehrte er zurück und beschädigte eine weitere Tür. Da war die Polizei gerade vor Ort, um den Vorfall aufzunehmen. Nach einer kurzen Flucht konnte er in unmittelbarer Nähe gestellt und festgenommen werden. Im beschleunigten Verfahren wurde er verurteilt und in die JVA gebracht.
0: Die Schlossblickstraße in Blankenhain ist fertig saniert. Sie wurde am vergangenen Freitag wieder für den Verkehr freigegeben, wie die Stadt Crimmitschau heute mitteilte. Für rund 300.000 Euro wurde die Fahrbahn grundhaft erneuert. Außerdem sind neue Parkplätze entstanden. Dafür wurde eine fast 170 Quadratmeter große Fläche gepflastert. Das Vorhaben wurde zur Hälfte über das LEADER-Programm gefördert. In den letzten Tagen hatte es mehrere Sabotageversuche aufs Stromnetz gegeben in Nordrhein-Westfalen, Brandenburg und auch in Sachsen. Und hier sind jetzt 9 weitere selbstgebaute Sprengvorrichtungen bei Hochspannungstrassen gefunden worden, nämlich beim Umspannwerk Graustein in Ostsachsen. Spezialisten des LKA haben die Sprengsätze entschärft. Die Polizei sucht weiter nach einem 48-Jährigen, der für die Sabotageangriffe verantwortlich sein soll. Am Freitag hatten Hacker über 1 Million Daten aus der Berliner Verwaltung geleakt, darunter wohl auch Daten zu kritischer Infrastruktur, Rüstungsunternehmen und der Bundeswehr. Jetzt wurde noch ein Datenpaket veröffentlicht, unter anderem mit Zugangsdaten. Für Mitarbeitende in den Abteilungen Stadtentwicklung, Bauen und Wohnen könne es deshalb Einschränkungen geben, heißt es. Genau wie für Bürgerinnen und Bürger, zum Beispiel bei Anträgen wie Wohngeld.
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5: Viele dicke Wolken heute Nachmittag, aber ein bisschen Sonne schimmert auch durch und Spitzentemperaturen um die 25 Grad. Dazu bleibt's trocken. Morgen zeigt sich der Dienstag dann noch ein Schluck wärmer als heute, nochmal um die 28 Grad in der Spitze. Da sind aber dann abends auch Schauer und Gewitter möglich und dann ab Mittwoch kommt die Abkühlung. Schauen wir auf den Zwickauer Nachmittagsverkehr. Hier bei uns rollt es insgesamt oben auf der B174 zwischen Marienberg und Reizenhain. Derzeit Sperrung nach einem Unfall zwischen dem Abzweig nach Gelobtland und dem nach Kühnheide. Geblitzt wird auf der Bahnhofstraße stadteinwärts und in Liechtenstein auf der Glauchauer Straße stadtauswärts. Wenn was fehlt, 0-3x800 und die 4.
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5: Einen Tag nach der Wahl in Sachsen-Anhalt spricht seit wenigen Minuten Friedrich Merz in einer Pressekonferenz.
9: Wir sind alle zutiefst schockiert. Wir haben es in dieser Form so nicht erwartet. Wir haben es selbstverständlich zu akzeptieren. Das sind die Regeln unserer Demokratie. Aber mit dem gestrigen Tag hat sich nicht nur in Sachsen-Anhalt etwas verändert, sondern in ganz Deutschland.
5: Unsere Redakteure verfolgen für Sie die Geschehnisse und wir informieren Sie über alles Wichtige bei uns in den Nachrichten. Sie wissen immer 10 Minuten früher und 60 Sekunden Klartext von meinem lieben Kollegen Sven Günther gibt's auch bei uns gleich um kurz nach 2.

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1: Es gibt schlichte Sätze, die komplizierte politische Lagen besser erklären als jede Talkshow-Runde. Schlaglöcher sind nicht blau, schwarz oder grün. Diesen Satz sagte die Thüringer CDU-Politikerin Martina Schweinsburg beim Markus Lanz. Und nach diesem Wahlabend in Sachsen-Anhalt bekommt er eine besondere Wucht. Denn wenn sich Politiker jahrelang darüber streiten, wer die höchste Schlagloch-Flick-Kompetenz hat, ohne sie tatsächlich zu reparieren, gewinnt am Ende der, der am lautesten auf sich aufmerksam macht. In diesem Fall die AfD. Aus meiner Sicht gibt es nur eine Konsequenz. Ab heute sollte jeder Politiker aufhören, ständig über die anderen Parteien zu reden und anfangen, sich um diese verdammten Schlaglöcher zu kümmern. Um Schulen, die funktionieren und Behörden, die arbeiten, eine Wirtschaft, die wächst. Wenn jemand eine gute Idee hat, dann sollte sie umgesetzt werden, egal von welcher Partei sie kommt. Denn am Ende interessiert es die Menschen nicht, wer den besten Vorschlag gemacht hat. Sie wollen nur, dass endlich diese elenden Schlaglöcher verschwinden.

36 Grad sind es zwar nicht, aber morgen geht es nochmal rauf, richtig bis in die 30 Grad Marke hinein. Aber für all jene, die gerade unterwegs sind, wichtige Meldung vom Verkehrsdienst A72 Hofrichtung Plauen in Höhe Plauen Süd. Da ist ein Radfahrer auf der Autobahn unterwegs. Bitte Vorsicht, gestern auch passierte, waren es Fußgänger. Also A72 Hofrichtung Plauen, Höhe Plauen Süd, Radfahrer auf der Fahrbahn. Bitte machen Sie langsam.

0: das kleine, aber feine koreanische Trinkliedchen Apete. Wunderbar, schönen Nachmittag zusammen. Ihr Lieblingsradio gleich mit Kultmusik aus den 90ern, die Spice Girls und Wannabe. So klingt der Sound für Zwickau Stadt und Land. Gleich gibt's mehr davon.
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0: Platz 2, Temper City. 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
4: Viele dicke Wolken heute Nachmittag, aber ein bisschen Sonne schimmert auch durch und Spitzentemperaturen um die 25 Grad. Dazu bleibt's trocken. Morgen zeigt sich der Dienstag dann noch ein Schluck wärmer als heute, nochmal um die 28 Grad in der Spitze. Da sind aber dann abends auch Schauer und Gewitter möglich und dann ab Mittwoch kommt die Abkühlung. Schauen wir zum Zwickauer Nachmittagsverkehr. Vorsicht auf der A72, Hof Richtung Plauen. Hier ist in Höhe Plauen Süd ein Fahrradfahrer auf der Standspur unterwegs. Vorsicht. Und geblitzt wird auf der Bahnhofstraße statt einwärts. Dann in Triebel Richtung Bergen, da steht ein dunkelgrauer Caddy. Und in Liechtenstein ein Blitzer auf der Glauchauer Straße statt auswärts.
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0: schleicht sich so ein bisschen durch ihr Radio. Die Kenya Grace und Strangers, wunderschönen Nachmittag. Gleich mit Kaoma und Lambada. Hüften wackeln ist angesagt. Kultmusik aus den 80ern.
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11: Mit Tina Warnowski. Guten Tag. Bundeskanzler Friedrich Merz hat entsetzt auf den deutlichen Wahlsieg der AfD in Sachsen-Anhalt reagiert.
12: Wir sind alle zutiefst schockiert. Wir haben es in dieser Form so nicht erwartet. Mit dem gestrigen Tag hat sich nicht nur in Sachsen-Anhalt etwas verändert, sondern in ganz Deutschland.
11: Merz hat betont, dass die Bundesregierung ihren Reformkurs fortsetzen wolle. Allerdings hat er auch eingeräumt, dass man mehr erklären und Menschen mehr in ihrer Emotionalität erreichen müsse. Bei einem Unfall in Oberschindmaß ist heute früh eine Autofahrerin verletzt worden. Die 49-Jährige war mit ihrem Nissan auf der Hauptstraße unterwegs, als ihr ein VW, der von der Seiferitzer Straße kam, die Vorfahrt nahm. Bei dem Zusammenstoß erlitt die Nissan-Fahrerin leichte Verletzungen. Rettungskräfte brachten sie aber zur Behandlung ins Krankenhaus. Die beiden Autos mussten abgeschleppt werden. Es entstand Sachschaden von ca. 7.500 Euro. Gegen die 61-jährige VW-Fahrerin wird ermittelt.

0: Die Zwickauer Kita Buratino soll nächstes Jahr geschlossen werden. Doch dagegen regt sich Widerstand. Eltern kritisieren, dass die Entscheidung über ihre Köpfe hinweg getroffen wurde und fordern nun eine gründliche Prüfung, ob eine Schließung tatsächlich alternativlos ist. Um auf ihre Situation aufmerksam zu machen, haben die Betroffenen eine Online-Petition gestartet. Bei den Grenzkontrollen in Reizenhain hat die Bundespolizei am Wochenende gleich zwei gesuchte Männer geschnappt.
1: Am Samstag kontrollierten die Beamten einen 24-jährigen Serben, gegen den wegen Erschleichens von Leistungen ein Haftbefehl vorlag. Durch die Zahlung von knapp 330 Euro konnte er eine zweiwöchige Haftstrafe abwenden. Gestern ging den Beamten dann ein 35 Jahre alter Rumäne ins Netz. Er wurde mit internationalem Haftbefehl aus Frankreich gesucht. Dort war er wegen des versuchten Schmuggels von 114 Kilo Cannabis zu 3 Jahren Haft verurteilt worden. Der Mann wurde festgenommen und in eine JVA gebracht. Janis Müller, Nachrichtenredaktion.
0: Weil ein Vulkan ausgebrochen ist, gibt es in Indonesien weiter Einschränkungen im Flugverkehr. Die Behörden haben mitgeteilt, dass die beiden Flughäfen in der Hauptstadt Jakarta wegen der Vulkanasche geschlossen bleiben. Auch an 5 kleineren Flughäfen in dem Land geht gerade nichts. Laut Medienberichten sind über 1500 Flüge und rund 170.000 Passagiere betroffen.
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4: Viele dicke Wolken heute Nachmittag, aber ein bisschen Sonne schimmert auch durch und Spitzentemperaturen um die 25 Grad. Dazu bleibt's trocken. Morgen zeigt sich der Dienstag dann noch ein Schluck wärmer als heute, nochmal um die 28 Grad in der Spitze. Da sind aber dann abends auch Schauer und Gewitter möglich und dann ab Mittwoch kommt die Abkühlung. Schauen wir zum Zwickauer Nachmittagsverkehr. Vorsicht auf der A72, Hof Richtung Plauen. Hier ist in Höhe Plauen Süd ein Fahrradfahrer auf der Standspur unterwegs. Vorsicht. Und geblitzt wird auf der Bahnhofstraße statt einwärts. Dann in Triebel Richtung Bergen, da steht ein dunkelgrauer Caddy. Und in Liechtenstein ein Blitzer auf der Glauchauer Straße statt auswärts.
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8: So, da sind wir doch schon mittendrin. Im Montagnachmittag gleich mit dem Aktuell-Hit von Kygo, Save My Love. Versprochen ist versprochen. Karoma wird's geben mit Lambada. Und jetzt machen wir erstmal ein bisschen deutschsprachige Musik mit Max Giesinger und 80 Millionen.

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0: Kranz eben, der Ed Sheeran, Overpass Graffiti. Wunderschönen Nachmittag. Was haben André und die Morgenmädels mit dem Tag der Salami zu tun? Das war die große Frage heute Morgen. Wir hören nochmal rein.
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0: dich. 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Ist ja auch wurscht. Wichtig, nee, ja, ist wurscht.
5: Ist wurscht, wurscht, ja.
0: Gut.
6: Das stimmt.
0: Ach, Alejandro, Fernando, das heißt Quatsch. Der Micha ist angesagt. Der Micha. Michael Klein, weiß gar nicht, ob er schon wach ist. Micha?
7: Ich bin so teilweise. Ich glaube, es ist der automatische Gehirnbeantworter hier gerade. Hallo Morgen.
0: Teilweise wach.
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0: Ja. 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Micha, aus meteorologischer Sicht gestern, ja doch ein stürmischer Wahlabend bei unseren Nachbarn in Sachsen-Anhalt.
7: Mhm.
0: Ja, jetzt gucken wir mal, weht denn heute ein neuer Wind? Ein neuer Wind.
7: Es ist eine seichte, warme Luft.
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0: gefällt mir. Nach wie vor Lady Gaga und Abracadabra. Hier ist Ihr Lieblingssender. Lieblingsradio mit Kato und Turn the Lights Off. Ja, klingt gut, ist gut. Das ist der Sound für Zwickau Stadt und Land. Gleich gibt's mehr davon.
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16: Heute Nachmittag nur ein paar harmlose Wolken. Temperaturen zwischen 22 und 26 Grad in der Spitze. Ansonsten Regen erstmal nicht in Sicht. Und morgen wird es nochmal richtig sommerlich. Bis zu knapp 30 Grad sind einigerorts möglich. Ansonsten aber dann gegen Nachmittag und Abend auch ein paar Schauer. Und die bringen dann Abkühlung. Am Mittwoch maximal noch 23 Grad. Schauen wir auf die Straßen und den Nachmittagsverkehr in Zwickau Stadt und Land. Auf der B175 eine Viertelstunde Stau zwischen Werdau und Talstraße aktuell und geblitzt wird auf der Bahnhofstraße stadteinwärts, in Triebel Richtung Bergen und in Liechtenstein auf der Glauchauer Straße stadtauswärts.
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0: Jo, wir sind im Montagnachmittag jetzt mit Ken.

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1: Die Volkshochschule macht Senioren fit im Umgang mit dem Smartphone. Morgen startet im Verwaltungszentrum Haus 9 ein neuer Grundkurs und es gibt noch freie Plätze. Der Kurs findet an 5 aufeinanderfolgenden Dienstagen statt und richtet sich an Teilnehmer, die ein Android-Smartphone nutzen und ihr Handy gern etwas besser kennenlernen möchten. Los geht's morgen 17.45 Uhr. Die Kursgebühr beträgt 20 Euro. Bitte bringen Sie Ihr Handy und die Bedienungsanleitung mit.
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0: Das ist eine Nummer, die gefällt mir immer wieder aufs Neue. Coldplay und Clocks, das ist Ihr Lieblingsradio.
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14: Mit Tina Wanowski. Guten Tag. Nach dem deutlichen Wahlerfolg der AfD in Sachsen-Anhalt gibt es Bemühungen, Bundessprecher Tino Chrupalla zum Kandidaten für die Oberbürgermeisterwahl in Leipzig zu machen. Das hat uns der Landtagsabgeordnete Alexander Wiesner verraten. Bisher galt er selbst als aussichtsreichster Kandidat.
15: Naja, es ist natürlich so, dass wir immer versuchen, die besten Kandidaten zu finden und dann eben auch aufzustellen. Letztlich entscheiden das die Mitglieder. Aber so wie ich das gehört habe, ist unser Vorstand in Leipzig gerade da sehr stark dran, Tino Chrupalla zu überzeugen, ob er nicht auch mit seiner Popularität und mit seinen Erfahrungen für Leipzig als OBM antritt.
14: Die Entscheidung in Leipzig fällt spätestens am 26. September bei der offiziellen Aufstellungsversammlung. Bundeskanzler Friedrich Merz will nach dem Wahlsieg der AfD in Sachsen-Anhalt etwas ändern. Er bleibe dabei, dass Deutschland grundlegende Reformen brauche, aber...
16: Aber ich weiß, dass wir mehr tun müssen, als nur mathematisch, volkswirtschaftlich, wie immer Sie es nennen wollen, diese Reformen zu begründen. Wir müssen versuchen, ich selbst auch, die Menschen auch in ihrer ganzen Emotionalität stärker zu erreichen.
14: Mit dem gestrigen Tag habe sich in ganz Deutschland etwas verändert, so der Kanzler. An der Westsächsischen Hochschule hat heute für 34 junge Menschen aus aller Welt ein neues Kapitel begonnen. Sie nehmen in Zwickau an einem zweiwöchigen Deutsch-Intensivkurs teil, um sich optimal auf ihr Studium vorzubereiten. Zum Programm gehören auch Kennenlernaktivitäten wie zum Beispiel eine Kneipenrallye. Aktuell studieren an der WHZ knapp 1100 junge Männer und Frauen aus 66 Ländern. In der vergangenen Nacht hat es in Glauchau-Jerichsau gebrannt. Unbekannte setzten an der Waldenburger Straße eine Papiermülltonne in Brand.

0: Das Feuer griff auf weitere Behälter über und beschädigte auch die Fassade und ein Fenster des Wohnhauses. Feuerwehr und Anwohner konnten die Flammen schnell löschen. Der Sachschaden wird auf rund 10.000 Euro geschätzt. Fast jeder Fünfte zwischen 16 und 65 Jahren kann trotz jahrelangem Schulunterricht nicht gut lesen und schreiben. Das zeigt eine Studie der Universität Hamburg. Vor allem Behördenbriefe, Arbeitsverträge oder digitale Formulare machen den Betroffenen Schwierigkeiten. Vorlesefunktionen und KI-Assistenten könnten helfen, doch gerade Betroffene können sich solche Geräte seltener leisten und haben oft weniger digitale Kompetenzen.
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3: Heute Nachmittag nur ein paar harmlose Wolken. Temperaturen zwischen 22 und 26 Grad in der Spitze. Ansonsten Regen erstmal nicht in Sicht. Und morgen wird es nochmal richtig sommerlich. Bis zu knapp 30 Grad sind einigerorts möglich. Ansonsten aber dann gegen Nachmittag und Abend auch ein paar Schauer und die bringen dann Abkühlung. Am Mittwoch maximal noch 23 Grad. Schauen wir auf den Zwickauer Nachmittagsverkehr. A4 Erfurt Richtung Chemnitz zwischen Glauchau Ost und Hohenstein-Ernsttal. Hier Behinderungen nach einem Unfall. Da ist die Autobahn in Richtung Chemnitz derzeit blockiert. Außerdem oben auf der B174 zwischen Marienberg und dem Abzweig Gelobtland. Behinderungen nach einem Unfall. Da ist immer noch voll gesperrt. Und geblitzt wird in Triebel Richtung Bergen.
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6: Wir waren ja mit unserer Radio Zwickau Bühne dabei, als am Wochenende das Sonnenblumenfest im Schlobichpark gefeiert wurde. Und das hat schon Tradition, genauso wie das Entenrennen für einen guten Zweck. Ein kleiner, aber schöner Blick zurück aufs Wochenende, den gibt's gleich. So, Achtung, Autofahrer, wichtige Meldung vom Verkehrsdienst. A4 Dresden Richtung Chemnitz zwischen Dresden-Wildermann und Dresden-Neustadt. Da liegen große Gegenstände auf der Fahrbahn. Machen Sie bitte vorsichtig, sollten Sie dort unterwegs sein.

Robin Schulz und Jasmine Thompson. Sun Goes Down. Bevor die Sonne untergeht, haben wir noch ein bisschen Zeit. Und bis dahin machen wir uns ja eine wunderbare Zeit mit Mark Ronson und Amy Winehouse gleich mit Valerie.

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1: Ich bin Gunnar Tichy und finde, über gute Geschichten sollte man öfter berichten. Das Sonnenblumenfest am vergangenen Sonnabend im Schlobichpark ist so ein Fall, denn es ging um den guten Zweck. 800 gelbe Quietsche-Entchen haben sich bei bestem Wetter ein packendes Kopf-an-Kopf-Rennen auf der Mulde geliefert. Das traditionelle Entenrennen war wieder der Höhepunkt bei der mittlerweile 17. Auflage des Festes. Die Plastiktierchen waren allesamt mit Startnummern versehen. Nach knapp 21 Minuten hatte die erste Ente das Ziel erreicht. Wessen Schnabeltier unter den ersten 15 war, der konnte sich über einen Preis freuen. Ja, wer für 4 Euro eine Patenschaft übernommen hatte, unterstützte die Sächsische Krebsgesellschaft. Zusätzlich gab es eine Versteigerung. Ein Trikot mit allen Unterschriften der FSV-Spieler brachte 130 Euro ein. Ein gelungener Tag für eine wirklich gute Sache.
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0: liebe den Sound von ABBA und den Sound von Madonna. Hang ab, wunderschönen Nachmittag. Hier ist Ihr Lieblingsradio. Gleich mit ATB und You Are Not Alone. Ja, so klingt der Sound für Zwickau Stadt und Land. Gleich mehr davon.
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2: Richtig freundlich ist es, in der kommenden Nacht auch trocken bei Temperaturen zwischen 18 und 14 Grad. Und morgen, der Dienstag, nochmal richtig sommerlich mit teilweise an die 30 Grad, auch mit einem steigenden Schauer- und Gewitterrisiko. Am Mittwoch dann eher durchwachsen, regnerisch und nicht mehr ganz so warm. Schauen wir auf die Straßen und den Zwickauer Verkehr. A4 Richtung Chemnitz zwischen Glauchau Ost und Hohenstein-Ernsthal. Baustelle, da ist gesperrt. Die Umleitung geht über die B175 und ist ausgeschildert. Außerdem dickerer Verkehr auf der B175 zwischen Werdau und Talstraße. Aktuell knapp 20 Minuten Stau. Wenn noch irgendwas fehlt an Staus, Blitzern, Behinderungen, sagen Sie kostenlos Bescheid. 0-3x800 und die 4.
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0: Hosea, take me to church. Wunderschönen Nachmittag, hier ist Ihr Lieblingsradio, gleich mit Kultmusik aus den 80ern. Europe, the final countdown.
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1: Mit Tina Wanowski. Guten Tag. Nach einem versuchten Diebstahl in Glauchau ging es für einen 23-Jährigen direkt ins Gefängnis. Mehr von Frederik Seifert.
2: Der Deutsch-Türke hatte am Samstagabend gewaltsam eine Tür eines Pflegeheims an der Wettiner Straße eingetreten. Erst nach mehrmaliger Aufforderung durch das Personal verließ er das Gebäude. Später kehrte er zurück und beschädigte eine weitere Tür. Da war die Polizei gerade vor Ort, um den Vorfall aufzunehmen. Nach einer kurzen Flucht konnte er in unmittelbarer Nähe gestellt und festgenommen werden. Im beschleunigten Verfahren wurde er verurteilt und in die JVA gebracht.
1: Die Schlossblickstraße in Blankenhain ist fertig saniert. Sie wurde am vergangenen Freitag wieder für den Verkehr freigegeben, wie die Stadt Crimmitschau heute mitteilte. Für rund 300.000 Euro wurde die Fahrbahn grundhaft erneuert. Außerdem sind neue Parkplätze entstanden. Dafür wurde eine fast 170 Quadratmeter große Fläche gepflastert. Das Vorhaben wurde zur Hälfte über das LIDER-Programm gefördert. Losglück für den FSV Zwickau im Sachsenpokal. Der Regionalligist spielt in der dritten Runde beim Landesliga-Aufsteiger FSG Wacker Dresden-Leuben. Das hat die Auslosung am Nachmittag in Leipzig ergeben. Titelverteidiger Erzgebirge Aue muss beim Regionalliga-Absteiger FC Eilenburg antreten. Alle weiteren Regionalligisten haben wie der FSV Vertreter aus der Landesklasse erwischt. Außerdem empfängt der VfC Plauen Budissa Bautzen und der SV Blau-Gelb Mülsen muss zum Radeberger SV. Gespielt werden soll am 3. und 4. Oktober. Zwischen Remscheid und Wuppertal läuft seit heute Vormittag ein Großeinsatz der Polizei. Der Grund: an einem Umspannwerk ist eine verdächtige Person mit Rucksack gemeldet worden. Mehr von Helen Martin.
3: Ob es sich dabei um den 48-Jährigen handelt, der in Zusammenhang mit den Sabotageangriffen auf das Stromnetz in mehreren Bundesländern gesucht wird, ist laut Polizei noch unklar. In seiner Wohnung wurde Sprengstoff gefunden, außerdem gibt es ein Bekennerschreiben.
1: Die EU will bis Ende 2027 weitere 200 Millionen Euro in Grönland investieren und setzt damit ein Zeichen gegen die anhaltenden Ansprüche von US-Präsident Trump. Das Geld soll unter anderem in Rohstoffprojekte, sicheres Internet und den Ausbau der Verwaltung fließen. Grönlands Regierungschef Nielsen betont, Grönland brauche die EU brauche Grönland.
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5: Richtig freundlich ist es. In der kommenden Nacht auch trocken bei Temperaturen zwischen 18 und 14 Grad. Und morgen, der Dienstag, nochmal richtig sommerlich mit teilweise an die 30 Grad. Auch mit einem steigenden Schauer- und Gewitterrisiko. Am Mittwoch dann eher durchwachsen, regnerisch und nicht mehr ganz so warm. Schauen wir auf die Straßen und den Zwickauer Verkehr. A4 Richtung Chemnitz zwischen Glauchau Ost und Hohenstein-Ernsthal. Baustelle, da ist gesperrt. Die Umleitung geht über die W175 und ist ausgeschaltet.

0: Außerdem dickerer Verkehr auf der B175 zwischen Werdau und Talstraße, aktuell knapp 20 Minuten Stau. Wenn noch irgendwas fehlt an Staus, Blitzern, Behinderungen, sagen Sie kostenlos Bescheid. 0-3x800 und die 4.
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3: Schon erstaunlich, ab und zu schafft es auch mal, die Sonne so ein bisschen durchzukommen und dann hält man die Nase hin und tankt nochmal ein paar Sonnenstrahlen. Aber es soll ja morgen wieder richtig warm werden. Der Spätsommer kommt nochmal zurück und wir bringen Sie gut dahin. Gleich mit Europe, wie versprochen, the final countdown. Jetzt gibt's Musik von The Script und Hall of Fame.

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Shakira und Burna Boy. Die, die.

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0: Ach, der Bruno, neben mir steht hier unser Sportredakteur Florentin Oesterle, schreibt mir die letzten Meldungen auf. Was haben wir heute hier?
1: Basketball.
0: Unter anderem Basketball. So, den Sport gibt's wie immer um kurz nach halb. Und bis dahin gibt's wunderbare Kultmusik aus den 90ern mit Roxette und Crash Boom Bang. Meine

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1: Der Abend kommt recht freundlich daher. Die Wolken sind erstmal noch harmlos, auch in der kommenden Nacht trocken und recht mild bei Temperaturen zwischen 18 und 14 Grad. Der Dienstag zeigt sich dann teils heiter, teils sonnig, auch dann mal mit später dickeren Wolken, die vereinzelt Schauer mitbringen können. Aber es wird nochmal richtig warm, 20 bis teilweise knapp 30 Grad, bevor dann am Mittwoch es eher durchwachsen wird und regnerisch bei nur noch um die 23 Grad maximal. Schauen wir noch auf den Zwickauer Abendverkehr und da rollt es insgesamt. Auch die B174 ist wieder frei. Es staut sich noch zwischen Marienberg und dem Abzweig Gelobtland aktuell 10 Minuten. Kommen Sie gut und sicher an Ihr Ziel.
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4: So ist es, kurz vor halb fünf, gleich versprochen, das Neueste vom Sport, vorher Musik von Summer und Homebreak.

0: Jason Derulo, Love Not Wars. So, jetzt gibt's gleich das Neueste vom Sport mit Florentin Oesterle. Vorher nochmal der Hinweis, 17.50 Uhr Basketball-WM in Berlin, letztes Gruppenspiel der Frauen gegen Mali. Und wir brauchen einen Sieg, um weiterzukommen. Daumen sind gedrückt. Mehr Sports, wie gesagt, jetzt mit Flo.
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2: Der FSV Zwickau hat gestern seine Pflichtspielaufgabe im Sachsenpokal souverän gelöst und den Heidenauer SV mit 9:1 geschlagen. Ausgeschieden sind hingegen Traktor Neukirchen-Pleiße sowie der ESV Lok Zwickau. Auf wen der FSV in der nächsten Runde trifft, steht seit heute Nachmittag fest und Zwickau hatte Losglück. Die Schwäne treffen auf den Siebtligisten Wacker 90 Dresden-Leuben. Die dritte Pokalrunde wird am 3. und 4. Oktober ausgetragen. Die Handballerinnen vom BSV Sachsen-Zwickau haben den Auswärtssieg gegen Frisch auf Göppingen knapp verpasst. Am Ende hieß es 28:29 aus Sicht der Zwickauer. Damit wartet der BSV weiterhin auf den ersten Saisonsieg. Die nächste Chance darauf gibt es dann am nächsten Sonntag. Dann empfangen sie TuS Metzingen. Die Spannung steigt. In wenigen Minuten ist es soweit. Deutschlands Basketballerinnen sind bei der Weltmeisterschaft im eigenen Land gefordert. In gut einer Viertelstunde treffen sie in Berlin im letzten Gruppenspiel auf das Überraschungsteam Mali. Um sicher ins Viertelfinale zu kommen, braucht es einen Sieg. Bundestrainer Olaf Lange.
3: Gefühlslage, wir müssen gewinnen. Also ganz einfach. Und dann wird was immer passiert. Also ich gehe persönlich nicht davon aus, dass Spanien gegen Japan verlieren wird. Also wird es für uns um Platz 2 oder 3 gehen.
2: Los geht's gegen das offensivstarke Mali um 17.50 Uhr. Die Eispiraten Krimmitschau haben ihr viertes Testspiel in der Saisonvorbereitung erfolgreich bestritten. Beim Oberligisten und Kooperationspartner Saale Bulls-Halle setzte sich die Mannschaft von Cheftrainer Jussi Torres mit 4:0 durch. Vor einigen mitgereisten Fans aus Krimmitschau sorgten Nicolas Biggins, Colin Adams, Dennis Schäferin und Dylan Ruck für die Treffer.
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10: Mit Tina Bonowski. Bundeskanzler Friedrich Merz denkt nach dem Wahldebakel in Sachsen-Anhalt nicht an einen Rückzug. Aufgeben sei für ihn keine Option, sagte der CDU-Chef. Mehr von Helen Martin.
11: Über den deutlichen Wahlsieg der AfD zeigte er sich sehr betroffen. Wie die CDU genau darauf reagieren werde, darüber soll in den nächsten 2 Wochen entschieden werden. Merz hat aber angekündigt, an den geplanten Reformen der Bundesregierung festzuhalten. Diese müssten allerdings besser erklärt werden.
10: Autofahrer auf der A72 müssen sich ab heute Abend auf Behinderungen einstellen. Zwischen Stolberg Nord und dem Rastplatz Neukirchner Wald stehen in beiden Fahrtrichtungen weniger Fahrstreifen zur Verfügung. Grund dafür sind nächtliche Instandhaltungsarbeiten an der Fahrbahn, teilte die Autobahn GmbH mit. Die Einschränkungen gelten bis Freitag jeweils von 18 Uhr abends bis 5.30 Uhr morgens. Der Verkehr wird an der Baustelle vorbeigeführt. An der Westsächsischen Hochschule hat heute für 34 junge Menschen aus aller Welt ein neues Kapitel begonnen. Sie nehmen in Zwickau an einem 2-wöchigen Deutsch-Intensivkurs teil, um sich optimal auf ihr Studium vorzubereiten. Zum Programm gehören auch Kennenlernaktivitäten wie zum Beispiel eine Kneipenrallye. Aktuell studieren an der WHZ knapp 1100 junge Männer und Frauen aus 66 Ländern. In der Lausitz ist der Polizeieinsatz nach den Angriffen auf die Stromversorgung beendet. Das haben die Generalstaatsanwaltschaft Dresden und das Landeskriminalamt Sachsen mitgeteilt. Matthias Zilch berichtet.
12: Bei weiteren Suchmaßnahmen nahe Schleife im Landkreis Görlitz wurden 9 selbst hergestellte Sprengvorrichtungen entdeckt. Sie lagen im unmittelbaren Bereich von Hochspannungstrassen südlich des Umspannwerks Graustein. Spezialkräfte des Landeskriminalamtes entschärften die Vorrichtungen. Damit wurden in Sachsen insgesamt 21 solcher Sprengvorrichtungen gefunden. Die Ermittlungen der Zentralstelle Extremismus Sachsen und des Landeskriminalamtes dauern an.
10: Russland macht ernst. Das deutsche Generalkonsulat in St. Petersburg ist ab dem 18. September dicht. Die Goethe-Institute in Moskau werden schon vorher geschlossen. Mitarbeiter sollen bis Sonntag das Land verlassen. Deutschland hatte zuvor unter anderem das russische Generalkonsulat in Bonn geschlossen. Grund ist der versuchte Sprengstoff-Drohnen-Anschlag am Flughafen Leipzig-Halle, für den Russland verantwortlich sein soll.
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8: Ein richtig angenehmer Montagabend. Auch in der kommenden Nacht ist es relativ mild bei Temperaturen zwischen 18 und 14 Grad. Regen ist noch kein Thema. Morgen zeigt sich der Dienstag auch vielfach mit Sonne und richtig freundlich, allerdings später auch mit dickeren Wolken. Und es wird richtig warm bei 20 bis nochmal knapp 30 Grad, sind allerdings dann gegen Abend Schauer und Gewitter möglich. Und die bringen dann einen Wetterwechsel und auch Abkühlung. Am Mittwoch dicke Wolken, zeitweise Regen bei maximal 13 bis 23 Grad. Schauen wir auf die Straßen in Zwickau, Stadt und Land. Da rollt's auf der B174. Oben staut sich's noch zwischen Reizenhain und dem Abzweig Gelobtland. 10 Minuten. Gute Fahrt.
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15: Was haben ein Entenrennen und die Versteigerung des FSV-Trikots gemeinsam? Na, den guten Zweck. Die Sächsische Krebsgesellschaft hat am Wochenende hier bei uns in Zwickau ihr Sommerfest gefeiert und eben viel Geld gesammelt. Die ganze Geschichte dazu gibt's gleich bei uns.

0: aktuelle Hit von Teddy Swims, Mr. Know It All. Wunderschönen guten Abend.
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2: Ich bin Gunnar Tichy und finde, über gute Geschichten sollte man öfter berichten. Das Sonnenblumenfest am vergangenen Sonnabend im Schlobichpark ist so ein Fall, denn es ging um den guten Zweck. 800 gelbe Quietsche-Entchen haben sich bei bestem Wetter ein packendes Kopf-an-Kopf-Rennen auf der Mulde geliefert. Das traditionelle Entenrennen war wieder der Höhepunkt bei der mittlerweile 17. Auflage des Festes. Die Plastikkirchen waren allesamt mit Startnummern versehen. Nach knapp 21 Minuten hatte die erste Ente das Ziel erreicht. Wessen Schnabeltier unter den ersten 15 war, der konnte sich über einen Preis freuen. Ja, wer für 4 Euro eine Patenschaft übernommen hatte, unterstützte die Sächsische Krebsgesellschaft. Zusätzlich gab es eine Versteigerung. Ein Trikot mit allen Unterschriften der FSV-Spieler brachte 130 Euro ein. Ein gelungener Tag für eine wirklich gute Sache.
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6: Letzten Samstag Platz 5, Teddy Swims. Die 4, Baby Rexha.

0: Platz 2, Temper City. Und weiter auf der 1, Shakira.
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4: Ein richtig angenehmer Montagabend. Auch in der kommenden Nacht ist es relativ mild bei Temperaturen zwischen 18 und 14 Grad. Regen ist noch kein Thema. Morgen zeigt sich der Dienstag auch vielfach mit Sonne und richtig freundlich. Allerdings später auch mit dickeren Wolken. Und es wird richtig warm bei 20 bis nochmal knapp 30 Grad. Sind allerdings dann gegen Abend Schauer und Gewitter möglich. Und die bringen dann einen Wetterwechsel und auch Abkühlung. Am Mittwoch dicke Wolken, zeitweise Regen bei maximal 13 bis 23 Grad. Schauen wir auf die Straßen in Zwickau, Stadt und Land. Da rollt's. Auf der B174 oben staut sich's noch zwischen Reizenhain und dem Abzweig Gelobtland 10 Minuten. Gute Fahrt.
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7: Yo, yo, yo, yo, yo. Und Taylor Swift und Opelite. Guten Abend.

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0: Was? Ich mache jetzt die Biege oder die Fliege und wenn Sie mögen, dann starten wir morgen in den Dienstagnachmittag. Ich bin Roman Knoblauch. Haben Sie noch ganz viel Spaß hier bei uns im Programm.
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5: Mit Tina Warnowski. Die Zwickauer Kita Buratino soll nächstes Jahr geschlossen werden. Doch dagegen regt sich Widerstand. Eltern kritisieren, dass die Entscheidung über ihre Köpfe hinweg getroffen wurde und fordern nun eine gründliche Prüfung, ob eine Schließung tatsächlich alternativlos ist. Um auf ihre Situation aufmerksam zu machen, haben die Betroffenen eine Online-Petition gestartet. Nach einem versuchten Diebstahl in Glauchau ging es für einen 23-Jährigen direkt ins Gefängnis. Mehr von Frederik Seifert.
6: Der Deutsch-Türke hatte am Samstagabend gewaltsam eine Tür eines Pflegeheims an der Wettiner Straße eingetreten. Erst nach mehrmaliger Aufforderung durch das Personal verließ er das Gebäude. Später kehrte er zurück und beschädigte eine weitere Tür. Da war die Polizei gerade vor Ort, um den Vorfall aufzunehmen. Nach einer kurzen Flucht konnte er in unmittelbarer Nähe gestellt und festgenommen werden. Im beschleunigten Verfahren wurde er verurteilt und in die JVA gebracht.
5: Die Schlossblickstraße in Blankenhain ist fertig saniert. Sie wurde am vergangenen Freitag wieder für den Verkehr freigegeben, wie die Stadt Crimmitschau heute mitteilte. Für rund 300.000 Euro wurde die Fahrbahn grundhaft erneuert. Außerdem sind neue Parkplätze entstanden. In Sachsen ist die Zahl der Asylbewerber im zweiten Quartal dieses Jahres spürbar gesunken. Wie die Landesdirektion mitteilte, wurden von April bis Juni 810 Flüchtlinge in den Aufnahmeeinrichtungen registriert. Das ist rund ein Drittel weniger als im gleichen Zeitraum des Vorjahres. Der Konflikt zwischen Deutschland und Russland verschärft sich weiter. Das russische Außenministerium hat wie erwartet angeordnet, alle Goethe-Institute im Land zu schließen. Auch das deutsche Generalkonsulat in St. Petersburg wird geschlossen. Zuvor hatte Deutschland das Russlandhaus in Berlin und das Generalkonsulat in Bonn geschlossen, weil Moskau hinter dem Anschlagsversuch am Flughafen Leipzig-Halle stehen soll. Gegen den Sänger Xavier Naidoo läuft ein Strafverfahren. Das Landgericht Mannheim hat es zugelassen. Die Staatsanwaltschaft wirft Naidoo unter anderem Volksverhetzung vor. Mehr von Thomas Bremser.
7: Der Anklage zufolge soll der Sänger einen Mitarbeiter der Amadeo-Antonio-Stiftung beleidigt haben. Die Stiftung kämpft gegen Rassismus und Antisemitismus. Naidoo soll in dem Zusammenhang auch Texte veröffentlicht haben mit antisemitischem Inhalt. Darauf wurde er mehrfach angezeigt.
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9: Ein recht freundlicher Montagabend, auch die kommende Nacht trocken und 18 bis 14 Grad mild. Morgen zeigt sich der Dienstag nochmal richtig sommerlich mit viel, viel Sonne. Am Nachmittag dann ein paar dickere Wolken, da sind auch vereinzelt Schauer möglich. Aber es wird auch nochmal richtig warm bei 20 bis teilweise 30 Grad. Am Mittwoch dann eher durchwachsen, zeitweise regnerisch und kühler. Schauen wir auf die Straßen heute Abend recht übersichtlich. B 178 Löbau-Zittau blitzt es in der Kurve und zwar beidseitig. Außerdem Blitzer in Meißen auf der Dresdner Straße stadtauswärts, in Hoyerswerda an der Bahnhofsallee und in Kamenz Richtung Königsbrück in Braunau.
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6: Ein recht freundlicher Montagabend, auch die kommende Nacht. Trocken und 18 bis 14 Grad mild. Morgen zeigt sich der Dienstag nochmal richtig sommerlich mit viel, viel Sonne. Am Nachmittag dann ein paar dickere Wolken, da sind auch vereinzelt Schauer möglich. Aber es wird auch nochmal richtig warm bei 20 bis teilweise 30 Grad. Am Mittwoch dann eher durchwachsen, zeitweise regnerisch und kühler. Schauen wir auf die Straßen heute Abend recht übersichtlich. Bei 178 Löbau-Zittau blitzt es in der Kurve und zwar beidseitig. Außerdem Blitzer in Meißen auf der Dresdner Straße stadtauswärts, in Hoyerswerda an der Bahnhofsallee und in Kamenz Richtung Königsbrück in Brauna.
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7: Mit Tina Bonowski. Autofahrer auf der A72 müssen sich diese Woche abends auf Behinderungen einstellen. Zwischen Stolberg Nord und dem Rastplatz Neukirchner Wald stehen in beiden Fahrtrichtungen weniger Fahrstreifen zur Verfügung. Grund dafür sind nächtliche Instandhaltungsarbeiten an der Fahrbahn, teilte die Autobahn GmbH mit. Die Einschränkungen gelten bis Freitag jeweils von 18 Uhr abends bis 5.30 Uhr morgens. Der Verkehr wird an der Baustelle vorbeigeführt. An der Westsächsischen Hochschule hat heute für 34 junge Menschen aus aller Welt ein neues Kapitel begonnen. Sie nehmen in Zwickau an einem zweiwöchigen Deutsch-Intensivkurs teil, um sich optimal auf ihr Studium vorzubereiten. Zum Programm gehören auch Kennenlernaktivitäten wie zum Beispiel eine Kneipenrallye. Aktuell studieren an der WHZ knapp 1100 junge Männer und Frauen aus 66 Ländern. In der Lausitz ist der Polizeieinsatz nach den Angriffen auf die Stromversorgung beendet. Das haben die Generalstaatsanwaltschaft Dresden und das Landeskriminalamt Sachsen mitgeteilt. Matthias Zilch berichtet.
8: Bei weiteren Suchmaßnahmen nahe Schleife im Landkreis Görlitz wurden 9 selbst hergestellte Sprengvorrichtungen entdeckt. Sie lagen im unmittelbaren Bereich von Hochspannungstrassen südlich des Umspannwerks Graustein. Spezialkräfte des Landeskriminalamtes entschärften die Vorrichtungen. Damit wurden in Sachsen insgesamt 21 solcher Sprengvorrichtungen gefunden. Die Ermittlungen dauern an.
6: Und jetzt weitere Nachrichten aus Deutschland und der Welt.
9: Ich bin Gregor Jose Moser. Gewerkschaften, Kirchen und Verbände haben nach dem AfD-Wahlsieg in Sachsen-Anhalt vor möglichen Folgen für Minderheiten, die Demokratie und die Wirtschaft gewarnt. Der Sozialverband VDK kritisierte das Regierungsprogramm der Partei als ausgrenzend. Die türkische Gemeinde forderte besseren Schutz für Menschen, die von rechtsextremer Gewalt bedroht sein könnten. Der Handelsverband Deutschland befürchtet große Schäden für den Standort Deutschland, wenn potenzielle Fachkräfte aus dem Ausland jetzt davor zurückschrecken sollten, nach Deutschland zu kommen. Gegen den Sänger Xavier Naidoo läuft ein Strafverfahren. Das Landgericht Mannheim hat es zugelassen. Die Staatsanwaltschaft wirft Naidoo unter anderem Volksverhetzung vor. Mehr von Thomas Bremser.
10: Der Anklage zufolge soll der Sänger einen Mitarbeiter der Amadeo-Antonio-Stiftung beleidigt haben. Die Stiftung kämpft gegen Rassismus und Antisemitismus. Naidoo soll in dem Zusammenhang auch Texte veröffentlicht haben mit antisemitischem Inhalt. Die Anwälte Naidoos sagen, ihr Mandant lehne antisemitisches, rassistisches und fremdenfeindliches Gedankengut entschieden ab.
9: Das Goethe-Institut setzt sich weltweit für die Förderung der deutschen Sprache sowie für Kulturaustausch ein. Jetzt hat Russland alle Einrichtungen im Land geschlossen. Laut einer Mitteilung des russischen Außenministeriums muss auch das deutsche Generalkonsulat in St. Petersburg zumachen. Hintergrund ist, dass Deutschland Moskau vorwirft, für den Anschlagsversuch auf den Flughafen Leipzig-Halle verantwortlich zu sein. Deshalb war unter anderem das russische Generalkonsulat in Bonn dicht gemacht worden. Im Volkswagen-Werk in Osnabrück sollen bald keine Autos mehr gebaut werden, sondern Rüstungsgüter. Alle Beteiligten haben sich darauf geeinigt, dass die Fabrik an das Land Niedersachsen und einen Investor aus Israel verkauft werden soll. Ziel ist es, 3/4 der insgesamt etwa 1800 Arbeitsplätze zu erhalten.
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1: Die kommende Nacht meist sternenklar oder nur leicht bewölkt und recht mild bei 18 bis 14 Grad die Temperaturen. Der Dienstag zeigt sich morgen nochmal richtig sommerlich mit viel Sonne und am Nachmittag dann bei dickeren Wolken, vereinzelt dann auch Schauer, aber richtig warm bei 20 bis teilweise 30 Grad und dann ab Mittwoch der Wetterwechsel stark bewölkt, meist mit Regen und maximal noch 23 Grad. Schauen wir auf die Straßen heute Abend. A4 Dresden Richtung Görlitz, zwischen dem Dreieck Dresden Nord und Hermsdorf ein liegengebliebenes Fahrzeug. Eine Baustelle auf der A4 Erfurt Richtung Chemnitz zwischen Stadtroda und Hermsdorfer Kreuz ist die linke und die mittlere Spur gesperrt. Und geblitzt wird noch in Meißen auf der Dresdner Straße stadtauswärts.
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7: Die kommende Nacht meist sternenklar oder nur leicht bewölkt und recht mild bei 18 bis 14 Grad die Temperaturen. Der Dienstag zeigt sich morgen nochmal richtig sommerlich mit viel Sonne und am Nachmittag dann bei dickeren Wolken, vereinzelt dann auch Schauer, aber richtig warm bei 20 bis teilweise 30 Grad und dann ab Mittwoch der Wetterwechsel stark bewölkt, meist mit Regen und maximal noch 23 Grad. Schauen wir auf die Straßen heute Abend. A4 Dresden Richtung Görlitz, zwischen dem Dreieck Dresden Nord und Hermsdorf ein liegen gebliebenes Fahrzeug. Eine Baustelle auf der A4 Erfurt Richtung Chemnitz zwischen Stadtroda und Hermsdorfer Kreuz ist die linke und die mittlere Spur gesperrt. Und geblitzt wird noch in Meißen auf der Dresdner Straße stadtauswärts.
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0: Moment mal, Gedanken zum Tag mit Michaela Stahl.
1: Was für ein Segen sind Menschen, die sich noch Zeit nehmen und zuhören. Das ist nicht selbstverständlich. Oft geht alles nur ganz schnell über die Bühne. Wir haben doch keine Zeit. Und doch haben wir eigentlich genug, wenn wir priorisieren, Raum schaffen für das, was uns wichtig ist. Im Alltag kratzen wir meistens nur so an der Oberfläche. Wie geht's dem anderen wirklich? Sagt er nur, es geht ihm gut? Mir geht's heute um die wirklich guten Gespräche. Oft fällt es uns ja schwer abzuschalten oder auch Veränderungen anzuschieben. Wenn dann jemand da ist, der sich wirklich interessiert, dann grenzt das schon fast an ein Wunder. Und dabei ist das der einzige Weg, um in echte Verbindung einzutreten. Mit Freunden, Familie, auch mit Gott. Denn auch er hört uns zu. Ohne uns zu unterbrechen, ihm können wir auch immer alles anvertrauen. Schauen Sie sich in Ihrem Leben doch um. Wer in Ihrem Leben hört denn Ihnen zu? Wer ist an Ihrer Seite und wer ist für Sie da? Und genau für diese Menschen schaffen Sie dann genug Raum. Rufen Sie sie einfach an und verabreden Sie sich. Tun Sie aktiv etwas Gutes und machen Sie so die Liebe Gottes sichtbar. Ein Segen heißt, ein Geschenk für jemand anderes zu sein. In diesem Sinne, kommen Sie gut in diese neue Woche.
0: Gedanken zum Tag. Ein Service der katholischen Kirche in Sachsen.
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6: Mit Tina Warnowski. Die Zwickauer Kita Buratino soll nächstes Jahr geschlossen werden. Doch dagegen regt sich Widerstand. Eltern kritisieren, dass die Entscheidung über ihre Köpfe hinweg getroffen wurde und fordern nun eine gründliche Prüfung, ob eine Schließung tatsächlich alternativlos ist. Um auf ihre Situation aufmerksam zu machen, haben die Betroffenen eine Online-Petition gestartet.

0: Nach einem versuchten Diebstahl in Glauchau ging es für einen 23-Jährigen direkt ins Gefängnis. Mehr von Frederik Seifert.
1: Der Deutsch-Türke hatte am Samstagabend gewaltsam eine Tür eines Pflegeheims an der Wettiner Straße eingetreten. Erst nach mehrmaliger Aufforderung durch das Personal verließ er das Gebäude. Später kehrte er zurück und beschädigte eine weitere Tür. Da war die Polizei gerade vor Ort, um den Vorfall aufzunehmen. Nach einer kurzen Flucht konnte er in unmittelbarer Nähe gestellt und festgenommen werden. Im beschleunigten Verfahren wurde er verurteilt und in die JVA gebracht.
0: Bei einem Unfall in Oberschindmaß ist heute früh eine Autofahrerin verletzt worden. Die 49-Jährige war mit ihrem Nissan auf der Hauptstraße unterwegs, als ihr ein VW, der von der Seiferitzer Straße kam, die Vorfahrt nahm. Bei dem Zusammenstoß erlitt die Nissan-Fahrerin leichte Verletzungen. Rettungskräfte brachten sie aber zur Behandlung ins Krankenhaus. Die beiden Autos mussten abgeschleppt werden. Es entstand Sachschaden von ca. 7.500 Euro. Gegen die 61-jährige VW-Fahrerin wird ermittelt.
2: Und jetzt weitere Nachrichten aus Deutschland und der Welt.
3: Ich bin Gregor Jose Moser. Sozialverbände und Gewerkschaften warnen nach dem Wahlsieg der AfD in Sachsen-Anhalt vor möglichen Folgen für Minderheiten und demokratische Grundsätze. Sie fordern die anderen Parteien auf, sich klar von der AfD abzugrenzen. Thomas Bleskin berichtet.
4: Besonders deutlich wird der Sozialverband VDK. Das Regierungsprogramm der AfD bedeutet Ausgrenzung, etwa für Menschen mit Behinderung. Die türkische Gemeinde fordert besseren Schutz für Menschen, die von rechtsextremer Gewalt bedroht sein könnten. Verdi und die Bildungsgewerkschaft GEW mahnen die Parteien, bei der Regierungsbildung Abstand zur AfD zu halten. Auch die Kirchen warnen davor, Menschenwürde, Demokratie und Rechtsstaat auszuhöhlen.
3: Das BSW hatte ja als einzige Partei eine Zusammenarbeit mit der AfD nicht komplett ausgeschlossen. Co-Bundeschefin Amira Mohamed Ali hat jetzt aber nochmal klargemacht, dass man den AfD-Spitzenkandidaten Ulrich Siegmund nicht zum Ministerpräsidenten wählen werde. Dem Sender Phoenix sagte sie, man sei zwar offen, mit allen Parteien über Sachfragen zu sprechen, werde aber keine Koalitionsgespräche führen. Das Stromnetz in Deutschland ist weiter Ziel von Anschlagsplänen. Nach mehreren versuchten Sabotageangriffen sind noch mehr Abschlussvorrichtungen entdeckt worden. Sowohl in Nordrhein-Westfalen als auch in Sachsen meldete die Polizei entsprechende neue Fälle. Die Sicherheitsbehörden fahnden bereits seit Tagen nach einem 48-Jährigen. Er soll in verschiedenen Bundesländern versucht haben, mit Raketen einen Kurzschluss an Hochspannungsleitungen zu verursachen. Der bosnisch-serbische Kriegsverbrecher Ratko Mladic ist in Belgrad mit staatlichen und militärischen Ehren beigesetzt worden. Ende August war Mladic im Gefängnis von Den Haag verstorben. Er verbüßte dort eine lebenslange Haftstrafe wegen Völkermordes und Verbrechen gegen die Menschlichkeit. Die EU kritisierte die Ehrung und erklärte, die Verherrlichung von Kriegsverbrechern widerspreche europäischen Werten.
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6: Vielfach sternenklar ist es, trocken und in Teilen recht windig. Ansonsten in der Nacht die Temperaturen zwischen 18 und 14 Grad relativ mild. Morgen zeigt sich der Dienstag dann nochmal richtig schön sommerlich mit Temperaturen teilweise an die 30 Grad, allerdings auch mit dickeren Wolken und vereinzelt Schauern. Am Mittwoch dann wechselnd bis stark bewölkt, relativ durchwachsen, zeitweise Regen und nur noch bis zu 23 Grad. Schauen wir auf die Straßen. A4 Erfurt Richtung Chemnitz, zwischen Stadtroda und Hermsdorfer Kreuz. Eine Baustelle, die linke und mittlere Spur sind gesperrt. Und Blitzer unter anderem in Meißen auf der Dresdner Straße stadtauswärts. Gute Fahrt!
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8: Vielfach sternenklar ist es, trocken und in Teilen recht windig. Ansonsten in der Nacht die Temperaturen zwischen 18 und 14 Grad relativ mild. Morgen zeigt sich der Dienstag dann nochmal richtig schön sommerlich mit Temperaturen teilweise an die 30 Grad, allerdings auch mit dickeren Wolken und vereinzelt Schauern. Am Mittwoch dann wechselnd bis stark bewölkt, relativ durchwachsen, zeitweise Regen und nur noch bis zu 23 Grad. Schauen wir auf die Straßen. A4 Erfurt Richtung Chemnitz, zwischen Stadtroda und Hermsdorfer Kreuz. Eine Baustelle, die linke und mittlere Spur sind gesperrt. Und Blitzer unter anderem in Meißen auf der Dresdner Straße stadtauswärts. Gute Fahrt!
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13: Mit Tina Bonowski. Autofahrer auf der A72 müssen sich diese Woche abends auf Behinderungen einstellen. Zwischen Stolberg Nord und dem Rastplatz Neukirchner Wald stehen in beiden Fahrtrichtungen weniger Fahrstreifen zur Verfügung. Grund dafür sind nächtliche Instandhaltungsarbeiten an der Fahrbahn, teilte die Autobahn GmbH mit. Die Einschränkungen gelten bis Freitag jeweils von 18 Uhr abends bis 5.30 Uhr morgens. Der Verkehr wird an der Baustelle vorbeigeführt. An der Westsächsischen Hochschule hat heute für 34 junge Menschen aus aller Welt ein neues Kapitel begonnen. Sie nehmen in Zwickau an einem zweiwöchigen Deutsch-Intensivkurs teil, um sich optimal auf ihr Studium vorzubereiten. Zum Programm gehören auch Kennenlernaktivitäten wie zum Beispiel eine Kneipenrallye. Aktuell studieren an der WHZ knapp 1100 junge Männer und Frauen aus 66 Ländern. In der Lausitz ist der Polizeieinsatz nach den Angriffen auf die Stromversorgung beendet. Das haben die Generalstaatsanwaltschaft Dresden und das Landeskriminalamt Sachsen mitgeteilt. Matthias Zilch berichtet.
14: Bei weiteren Suchmaßnahmen nahe Schleife im Landkreis Görlitz wurden 9 selbst hergestellte Sprengvorrichtungen entdeckt. Sie lagen im unmittelbaren Bereich von

0: Hochspannungstrassen südlich des Umspannwerks Graustein. Spezialkräfte des Landeskriminalamtes entschärften die Vorrichtungen. Damit wurden in Sachsen insgesamt 21 solcher Sprengvorrichtungen gefunden. Die Ermittlungen dauern an.
1: Und jetzt weitere Nachrichten aus Deutschland und der Welt.
2: Ich bin Florian Klaus. Nach einer Serie von versuchten Sabotageaktionen gegen das deutsche Stromnetz hat die Polizei ihre Ermittlungen ausgeweitet. Sie rückte an mehreren Umspannwerken an, an denen neue Abschussvorrichtungen gefunden wurden. Der mutmaßliche Täter ist noch immer auf der Flucht. Thomas Bremser berichtet.
3: Es ist durchaus möglich, dass der 48-Jährige weiter versucht, die Stromnetze anzugreifen. Gleich an drei Orten in NRW gab es zuletzt Großeinsätze mit Hubschraubern und Spürhunden. Mal wurde ein Unbekannter mit Rucksack in der Nähe eines Umspannwerks gesehen, mal ein Loch in einem Zaun entdeckt. Von dem Mann fehlt aber weiter jede Spur.
2: Gewerkschaften, Kirchen und Verbände warnen nach dem AfD-Wahlsieg in Sachsen-Anhalt vor möglichen Folgen für Minderheiten, die Demokratie und die Wirtschaft. Der Sozialverband VdK kritisierte das Regierungsprogramm der Partei als ausgrenzend. Die türkische Gemeinde forderte besseren Schutz für Menschen, die von rechtsextremer Gewalt bedroht sein könnten. Der Handelsverband Deutschland befürchtet große Schäden für den Standort, wenn potenzielle Fachkräfte aus dem Ausland jetzt davor zurückschrecken sollten, nach Deutschland zu kommen. Vermutlich wird dieser Weg für ihn kein leichter sein. Sänger Xavier Naidoo muss vor Gericht. Das Landgericht Mannheim hat ein Strafverfahren wegen Volksverhetzung gegen ihn eröffnet. Der Anklage zufolge soll Naidoo unter anderem zwischen Dezember 2020 und April 2021 über einen Telegram-Kanal antisemitische Inhalte geteilt und den Holocaust geleugnet haben. Wann der Prozess beginnt, ist noch nicht klar. Nach seinem Rücktritt vom Amt des Unionsfraktionschefs war Jens Spahn einige Wochen abgetaucht. Jetzt ist der CDU-Politiker wieder zurück. Am späten Nachmittag nahm er an der ersten Fraktionssitzung im Bundestag nach der Sommerpause teil, in einer der hinteren Reihen. Spahn gehört jetzt dem Haushaltsausschuss an und hat in der Fraktion keine führende Funktion mehr.
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5: Vielfach sternenklar ist es, trocken und in Teilen recht windig. Ansonsten in der Nacht die Temperaturen zwischen 18 und 14 Grad relativ mild. Morgen zeigt sich der Dienstag dann nochmal richtig schön sommerlich mit Temperaturen teilweise an die 30 Grad. Allerdings auch mit dickeren Wolken und vereinzelt Schauern. Am Mittwoch dann wechselnd bis stark bewölkt, relativ durchwachsen, zeitweise Regen und nur noch bis zu 23 Grad.
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10: Vielfach sternenklar ist es, trocken und in Teilen recht windig. Ansonsten in der Nacht die Temperaturen zwischen 18 und 14 Grad relativ mild. Morgen zeigt sich der Dienstag dann nochmal richtig schön sommerlich mit Temperaturen teilweise an die 30 Grad, allerdings auch mit dickeren Wolken und vereinzelt Schauern. Am Mittwoch dann wechselnd bis stark bewölkt, relativ durchwachsen, zeitweise Regen und nur noch bis zu 23 Grad.
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12: Mit Tina Warnowski. Die Zwickauer Kita Buratino soll nächstes Jahr geschlossen werden. Doch dagegen regt sich Widerstand. Eltern kritisieren, dass die Entscheidung über ihre Köpfe hinweg getroffen wurde und fordern nun eine gründliche Prüfung, ob eine Schließung tatsächlich alternativlos ist. Um auf ihre Situation aufmerksam zu machen, haben die Betroffenen eine Online-Petition gestartet. Nach einem versuchten Diebstahl in Glauchau ging es für einen 23-Jährigen direkt ins Gefängnis. Mehr von Frederik Seifert.
13: Der Deutsch-Türke hatte am Samstagabend gewaltsam eine Tür eines Pflegeheims an der Wettiner Straße eingetreten. Erst nach mehrmaliger Aufforderung durch das Personal verließ er das Gebäude. Später kehrte er zurück und beschädigte eine weitere Tür. Da war die Polizei gerade vor Ort, um den Vorfall aufzunehmen. Nach einer kurzen Flucht konnte er in unmittelbarer Nähe gestellt und festgenommen werden. Im beschleunigten Verfahren wurde er verurteilt und in die JVA gebracht.
12: Bei einem Unfall in Oberschindmaß ist heute früh eine Autofahrerin verletzt worden. Die 49-Jährige war mit ihrem Nissan auf der Hauptstraße unterwegs, als ihr ein VW, der von der Seiferitzer Straße kam, die Vorfahrt nahm. Bei dem Zusammenstoß erlitt die Nissan

0: Taxifahrerin leichte Verletzungen. Rettungskräfte brachten sie aber zur Behandlung ins Krankenhaus. Die beiden Autos mussten abgeschleppt werden. Es entstand Sachschaden von ca. 7.500 Euro. Gegen die 61-jährige VW-Fahrerin wird ermittelt.
1: Und jetzt weitere Nachrichten aus Deutschland und der Welt.
2: Ich bin Florian Klaus. Die CDU-Führung in Sachsen-Anhalt reagiert auf die deutliche Wahlniederlage bei der Landtagswahl. Das hat Landeschef Schulze nach einer Sitzung des Landesvorstands in Magdeburg angekündigt.
3: Wir haben heute gesagt, dass der gesamte Landesvorstand neu gewählt werden soll und ich meine Konsequenzen daraus auch ziehe.
2: Ende November oder Anfang Dezember soll entschieden werden, wer an die Landesspitze der Partei nachfolgt. Als Kandidat hat sich schon der Bundestagsabgeordnete Sepp Müller in Position gebracht. Gleichzeitig kündigte Müller an, dass es weder eine Zusammenarbeit mit extrem Linken als auch extrem Rechten geben solle. Sollte die Bundesregierung nach der Wahl in Sachsen-Anhalt etwas an ihren geplanten Sozialreformen ändern? Solche Forderungen aus der SPD kritisiert CSU-Chef Söder. Er finde das Signal sehr schlecht, hat er in der ARD gesagt. Reformen könnten nicht zurückgedreht werden, sondern sie müssten gerecht gemacht werden. Söder forderte aber auch Änderungen in dem Sinne, dass Berliner Politik anders und verständlicher werden müsse. Die Polizei sucht weiter nach dem Mann, der hinter einer Serie von Sabotageaktionen gegen das Stromnetz stecken soll. Am Nachmittag ist sie zum Kraftwerk Weißweiler bei Aachen ausgerückt, wo in der Nähe von Hochspannungsleitungen mehrere neue Abschussvorrichtungen gefunden worden sind. Laut Polizei gab es auch Hinweise zu einer verdächtigen Person in der Nähe. Die deutschen Basketballerinnen stehen bei der Heim-WM in Berlin in der K.O.-Runde. Sie haben mit 83-58 gegen Mali gewonnen. Das nächste Spiel lässt nicht lange auf sich warten. Schon morgen Abend geht es gegen Südkorea. In dem Duell entscheidet sich, wer im folgenden Viertelfinale gegen Belgien spielt.
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5: Vielfach sternenklar ist es, trocken und in Teilen recht windig. Ansonsten in der Nacht die Temperatur zwischen 18 und 14 Grad relativ mild. Morgen zeigt sich der Dienstag dann nochmal richtig schön sommerlich mit Temperaturen teilweise an die 30 Grad. Allerdings auch mit dickeren Wolken und vereinzelt Schauern. Am Mittwoch dann wechselnd bis stark bewölkt, relativ durchwachsen, zeitweise Regen und nur noch bis zu 23 Grad.
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Harry Styles, American Girls. 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
8: Vielfach sternenklar ist es, trocken und in Teilen recht windig. Ansonsten in der Nacht die Temperatur zwischen 18 und 14 Grad relativ mild. Morgen zeigt sich der Dienstag dann nochmal richtig schön sommerlich mit Temperaturen teilweise an die 30 Grad, allerdings auch mit dickeren Wolken und vereinzelt Schauern. Am Mittwoch dann wechselnd bis stark bewölkt, relativ durchwachsen, zeitweise Regen und nur noch bis zu 23 Grad.
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6: Ich bin Florian Klaus. Der Bundestagsabgeordnete Sepp Müller will die CDU in Sachsen-Anhalt nach dem Debakel bei der Landtagswahl wieder nach vorne bringen. Er hat seine Kandidatur für den Landesvorsitz angekündigt, der im Spätherbst neu gewählt werden soll. Müller hat erst Kritik von Kanzler Merz auf sich gezogen, weil er bei einem Ergebnis wie diesem einen Regierungsauftrag für die AfD gesehen hat. Das war kurz vor der Wahl kein guter Zeitpunkt für diese Aussage, finden manche. Hessens Ministerpräsident Rhein hat nach dem AfD-Wahlsieg in Sachsen-Anhalt vor ähnlichen Entwicklungen auch in Westdeutschland gewarnt. Diese seien auch dort möglich, sagte er bei Welt TV. Für das schlechte Abschneiden der CDU sieht er auch die Bundespolitik verantwortlich. Die Berliner Kulisse habe den Wahlkampf überlagert, sagte er. Eine personelle Debatte über Kanzler Merz lehnte er ab. Russland hat alle Goethe-Institute im Land geschlossen und will auch das deutsche Generalkonsulat in Sankt Petersburg dicht machen. Das Außenministerium reagiert damit auf ähnliche Maßnahmen aus Deutschland. Thomas Bremser berichtet.
7: Es ist ein Ping-Pong-Spiel der Sanktionen, wie es offenbar üblich ist in der internationalen Politik. Die Bundesregierung hatte kürzlich das russische Haus in Berlin geschlossen und das russische Generalkonsulat in Bonn. Denn Kanzler Merz geht davon aus, dass Moskau hinter dem Drohnenangriff am Leipziger Flughafen steckt.
6: Der bosnisch-serbische Kriegsverbrecher Ratko Mladic ist in Belgrad mit staatlichen und militärischen Ehren beigesetzt worden. Mehrere tausend Menschen nahmen an der Zeremonie teil. Mladic war im August im Gefängnis von Den Haag gestorben. Er verbüßte dort eine lebenslange Haftstrafe wegen Völkermordes und Verbrechen gegen die Menschlichkeit. Die EU kritisierte die Ehrung und erklärte, die Verherrlichung von Kriegsverbrechern widerspreche europäischen Werten. Die Zahl der Asylbewerber ist bei uns im Freistaat im zweiten Quartal diesen Jahres gesunken. Darüber hat die Sächsische Landesdirektion heute informiert. 810 Flüchtlinge wurden neu in den Aufnahmeeinrichtungen des Freistaats registriert. Die Abschiebungen gingen im Vergleich zum Vorjahr leicht auf etwa 220 Fälle zurück. Ein Drittel davon waren Straftäter. Gleichzeitig verzeichnete das Land mehr als 450 freiwillige Ausreisen. Aktuell sind in Sachsen knapp 14.500 Menschen ausreisepflichtig, die meisten haben aber eine Duldung.
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10: Vielfach sternenklar ist es, trocken und in Teilen recht windig. Ansonsten in der Nacht die Temperatur zwischen 18 und 14 Grad relativ mild. Morgen zeigt sich der Dienstag dann nochmal richtig schön sommerlich mit Temperaturen teilweise an die 30 Grad, allerdings auch mit dickeren Wolken und vereinzelt Schauern. Am Mittwoch dann wechselnd bis stark bewölkt, relativ durchwachsen, zeitweise Regen und nur noch bis zu 23 Grad.
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7: Ich bin Florian Klaus. Wie soll es nach der Landtagswahl in Sachsen-Anhalt weitergehen? Für die CDU dort ist eine Antwort darauf mit einer neuen Spitze. Im Spätherbst soll der Landesvorstand neu gewählt werden, hat der noch Landeschef Schulze angekündigt. Als möglicher Nachfolger hat sich schon der Vizechef der Unionsbundestagsfraktion Sepp Müller angeboten. Als künftigen Regierungschef in Sachsen-Anhalt hat das BSW einen überparteilichen Ministerpräsidenten ins Spiel gebracht. Dabei bleibt BSW-Gründerin Wagenknecht auch nach einer Absage von AfD-Chef Chrupalla. Zu einer möglichen Zusammenarbeit mit der Partei sagte sie im ZDF, dass sie mit jedem gemeinsame Politik mache, der Veränderungen durchsetzen wolle. Die AfD habe aber auch eine Reihe von Positionen, die das BSW nicht teile, sagte sie. Autozulieferer müssen enger zusammenarbeiten, um im weltweiten Wettbewerb mithalten zu

0: können. Das fordert die Initiative ITAS. Das ist ein Netzwerk aus Unternehmen, Forschung, Gewerkschaften und weiteren Partnern der Autobranche in Südwestsachsen.
1: Vor allem chinesische Hersteller entwickeln neue Fahrzeuge und Batterietechnik immer schneller. Kleinere Firmen in der Region könnten dieses Tempo allein kaum mitgehen. ITAS will deshalb Wissen, Technik und Fachkräfte stärker bündeln. Darüber wird heute beim ITAS-Kongress bei VW in Mosel beraten. Dort werden auch die Pläne der Initiative bis 2029 vorgestellt. Gunnar Tichy, Nachrichtenredaktion.
0: In Sachen Pünktlichkeit ist es bei der Deutschen Bahn im August ein bisschen besser gelaufen als im Juli und Juni. Laut Bahn kamen gut 54% der Fernzüge ohne größere Verspätung ans Ziel. Damit verfehlt der Konzern sein eigenes Ziel aber weiter deutlich, so Ita Sovali berichtet.
2: Die extreme Hitze hat die Bahn im August komplett ausgebremst. Die Technik machte immer wieder Probleme. Züge mussten an vielen Stellen langsamer fahren. Dann kamen noch die vielen Baustellen dazu. Unterm Strich lief es zwar ein bisschen besser als in den vorherigen Monaten, aber noch nicht gut genug. Bahnchefin Paller will, dass in diesem Jahr mindestens 6 von 10 Fernzügen pünktlich fahren.
0: Die deutschen Basketballerinnen stehen bei der Heim-WM in Berlin in der K.O.-Runde. Sie haben mit 83-58 gegen Mali gewonnen. Das nächste Spiel lässt nicht lange auf sich warten. Schon heute Abend geht es gegen Südkorea. In dem Duell entscheidet sich, wer im folgenden Viertelfinale gegen Belgien spielt.
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4: Die Nacht sternenklar und Temperaturen zwischen 18 und 14 Grad. Der Dienstag zeigt sich dann nochmal richtig sommerlich mit an die 30 Grad in der Spitze, allerdings auch am Nachmittag mit dickeren Wolken und vereinzelten Schauern.
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3: Ich bin Florian Klaus. Wie stehen die Schülerinnen und Schüler in Deutschland da? Heute sollen die neuen PISA-Ergebnisse Klarheit bringen. Schon vorher hat die SPD gefordert, vermögende Menschen zur Finanzierung der Bildung mehr in die Pflicht zu nehmen. Das geht aus einem Beschluss hervor, über den die Neue Osnabrücker Zeitung berichtet. Außerdem fordern die Sozialdemokraten eine schrittweise Gebührenfreiheit für Kitas. Die AfD hat die Landtagswahl in Sachsen-Anhalt klar gewonnen. Zur absoluten Mehrheit hat es aber nicht gereicht. Mehrheiten könnte sie aber zusammen mit dem BSW finden. Die Option zur Zusammenarbeit hat BSW-Gründerin Wagenknecht im ZDF offengelassen.
4: Wir machen mit jedem gemeinsame Politik, der bereit ist, Veränderungen durchzusetzen, die sich die Menschen in unserem Land wünschen. Und die große Mehrheit möchte nicht, dass alles so weitergeht.
3: Die AfD habe aber eine Reihe von Positionen, die das BSW nicht teile, sagte Wagenknecht. Sie bekräftigte auch noch einmal, dass sie einen überparteilichen Regierungschef für sinnvoll hielte. Dem Vorschlag hat AfD-Chef Chrupalla im ZDF aber eine Absage erteilt. Die versuchten Sabotageangriffe auf das deutsche Stromnetz haben wohl nicht aufgehört. In der Nähe eines Kraftwerks in Weißweiler bei Aachen hat die Polizei neue Sprengvorrichtungen gefunden. Am Nachmittag hatte es Hinweise zu einer verdächtigen Person dort gegeben. Die Ermittler fanden weiterhin nach einem 48-Jährigen, der hinter den Sabotageaktionen in NRW und Brandenburg stecken soll. Hitzewellen und Waldbrände verschmutzen unsere Luft zum Atmen immer mehr. Das zeigt ein neuer Bericht der Weltwetterorganisation. Der giftige Rauch von Bränden enthält gefährlichen Feinstaub. Durch die Hitze entsteht außerdem mehr bodennahes Ozon. Beides erhöht das Risiko für Herzinfarkte oder Schlaganfälle. Autozulieferer müssen enger zusammenarbeiten, um im weltweiten Wettbewerb mithalten zu können. Das fordert die Initiative ITAS. Das ist ein Netzwerk aus Unternehmen, Forschung, Gewerkschaften und weiteren Partnern der Autobranche in Südwestsachsen.
5: Vor allem chinesische Hersteller entwickeln neue Fahrzeuge und Batterietechnik immer schneller. Kleinere Firmen in der Region könnten dieses Tempo allein kaum mitgehen. ITAS will deshalb Wissen, Technik und Fachkräfte stärker bündeln. Darüber wird heute beim ITAS-Kongress bei VW in Mosel beraten. Dort werden auch die Pläne der Initiative bis 2029 vorgestellt. Gunnar Tichy, Nachrichtenredaktion.
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7: Die Nacht sternenklar und Temperaturen zwischen 18 und 14 Grad. Der Dienstag zeigt sich dann nochmal richtig sommerlich mit an die 30 Grad in der Spitze, allerdings auch am Nachmittag mit dickeren Wolken und vereinzelten Schauern.
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